0: Mit Temperaturen von teilweise deutlich über 40 Grad Konsequenzen. Unter anderem sollen Krankenhäuser und Schulen mit Klimaanlagen ausgerüstet werden. Und in Städten sollen viel mehr Bäume als Schattenspender gepflanzt werden.
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1: Mit Gisa Weber. Tränen, Trauer, Fassungslosigkeit. Deutschland ist bei der Fußball-WM bereits im 16. Finale ausgeschieden. Gegen Paraguay verlor die DFB-11 nach einem 1:1 nach Verlängerung dramatischem Elfmeterschießen. Neben Paraguay hat auch Brasilien nach einem Sieg gegen Japan das Achtelfinale erreicht. Die tödlichen Schüsse in Stade haben wohl einen Sorgerechtsstreit als Hintergrund. Davon gehen die Ermittler aus. 6 Menschen wurden getötet. Der mutmaßliche Täter soll mit einigen von ihnen einen Termin in der Jugendhilfeeinrichtung, in der die Tat stattfand, gehabt haben. Der 45-Jährige wurde festgenommen. Der letzte Tag mit Tankrabatt läuft. Ab Mitternacht ist die umstrittene Entlastung an den Tankstellen Geschichte. Über einen Ersatz an Entlastungen nach dem Ende des Tankrabatts wurde lange diskutiert. Beschlossen wurde aber nichts. Einzig die 12-Uhr-Regel für Preiserhöhungen an den Tankstellen gilt noch. Deutschland diskutiert, wie man sich besser gegen extreme Hitze wie am Wochenende wappnen kann. Die Grünen fordern etwa Klimaanlagen für Krankenhäuser und Schulen. Geld dafür ist auch da, sagt Bundesumweltminister Schneider. Er fordert von den Ländern und Kommunen, die Milliarden aus dem Sondervermögen einzusetzen.
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1: Mit Gisa Weber.
2: Guten Morgen.
1: Deutschland ist raus. Bei der Fußball-Weltmeisterschaft in Nordamerika ist die DFB-Elf an Paraguay gescheitert. 1:1 stand es nach der regulären Spielzeit und Verlängerung. Mit dem Elfmeterschießen kam dann das Aus im 16. Finale. Weiter ins Achtelfinale geschafft hat es neben Paraguay auch Brasilien mit einem 2:1 gegen Japan. Ein Sorgerechtsstreit ist offenbar der Hintergrund der tödlichen Schüsse im niedersächsischen Stade. Das Kind des 45-jährigen Verdächtigen war zusammen mit der Mutter in der Jugendeinrichtung untergebracht, in der die Schüsse fielen. Bei den 6 Toten handelt es sich um Mitarbeiter von Jugendhilfe und Jugendamt. Der letzte Tag mit Tankrabatt läuft. Ab Mitternacht ist die umstrittene Entlastung an den Tankstellen Geschichte. Über einen Ersatz an Entlastungen nach dem Ende des Tankrabatts wurde lange diskutiert. Beschlossen wurde aber nichts. Einzig die 12-Uhr-Regel für Preiserhöhungen an den Tankstellen gilt noch. Die Obstbauern in Deutschland können sich wohl auf eine der besten Kirschernten seit Jahren freuen. Aktuell sieht es nach gut 50.000 Tonnen aus, so das Statistische Bundesamt. Das ist deutlich mehr als der langjährige Schnitt. In Baden-Württemberg werden die meisten Süßkirschen angebaut. Bei den Sauerkirschen ist es Rheinland-Pfalz.
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1: Schönen guten Morgen. Heute ähnlich wie gestern Sonne, aber auch Schauer und Gewitter. Nochmal so um die 27 Grad Top-Temperatur und morgen wird's noch ein Ticken kühler.
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2: Mit Gisa Weber.
3: Guten Morgen.
2: Tränen, Trauer, Fassungslosigkeit. Deutschland ist bei der Fußball-WM bereits im 16. Finale ausgeschieden. Gegen Paraguay verlor die DFB-11 nach einem 1:1 nach Verlängerung dramatischem Elfmeterschießen. Neben Paraguay hat auch Brasilien nach einem Sieg gegen Japan das Achtelfinale erreicht. Die tödlichen Schüsse in Stade haben wohl einen Sorgerechtsstreit als Hintergrund. Davon gehen die Ermittler aus. 6 Menschen wurden getötet. Der mutmaßliche Täter soll mit einigen von ihnen einen Termin in der Jugendhilfeeinrichtung, in der die Tat stattfand, gehabt haben. Der 45-Jährige wurde festgenommen. Der letzte Tag mit Tankrabatt läuft. Ab Mitternacht ist die umstrittene Entlastung an den Tankstellen Geschichte. Über einen Ersatz an Entlastungen nach dem Ende des Tankrabatts wurde lange diskutiert. Beschlossen wurde aber nichts. Einzig die 12-Uhr-Regel für Preiserhöhungen an den Tankstellen gilt noch. Viele Klamotten und Schuhe beim Online-Händler Shein sind offenbar stark mit Chemikalien belastet. Die Deutsche Umwelthilfe hat in einer Analyse herausgefunden, dass unter anderem eine Kapuzenjacke für Jugendliche Grenzwerte zum Teil um das 12.000-fache überschreitet. Die DUH fordert Shein dazu auf, die Sachen von der Plattform zu nehmen.
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4: Ganz aktuell aufgebaute Blitzer sind noch nicht gemeldet.
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4: Servus, schönen guten Morgen am Dienstag.
1: Ja, und zwar der letzte Dienstag im Juni.
4: Und es ist der letzte Tag im Juni und dann ist der Monat schon wieder rum.
1: Irre. Wahnsinn.
4: Irre. Jetzt kommt gut rein mit 3 Hits am Stück.
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4: Schönen guten Morgen. Heute ähnlich wie gestern Sonne, aber auch Schauer und Gewitter. Nochmal so um die 27 Grad Top-Temperatur. Und morgen wird's noch ein Ticken kühler.
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5: Mit Gisa Weber.
6: Guten Morgen.
5: Tränen, Trauer, Fassungslosigkeit. Deutschland ist bei der Fußball-WM bereits im 16. Finale ausgeschieden. Gegen Paraguay verlor die DFB-11 nach einem 1:1 nach Verlängerung dramatischem Elfmeterschießen. Neben Paraguay hat auch Brasilien nach einem Sieg gegen Japan das Achtelfinale erreicht. Die tödlichen Schüsse in Stade haben wohl einen Sorgerechtsstreit als Hintergrund. Davon gehen die Ermittler aus. 6 Menschen wurden getötet. Der mutmaßliche Täter soll mit einigen von ihnen einen Termin in der Jugendhilfeeinrichtung, in der die Tat stattfand, gehabt haben. Der 45-Jährige wurde festgenommen. Der letzte Tag mit Tankrabatt läuft. Ab Mitternacht ist die umstrittene Entlastung an den Tankstellen Geschichte. Über einen Ersatz an Entlastungen nach dem Ende des Tankrabatts wurde lange diskutiert. Beschlossen wurde aber nichts. Einzig die 12-Uhr-Regel für Preiserhöhungen an den Tankstellen gilt noch. Viele Klamotten und Schuhe beim Online-Händler Shein sind offenbar stark mit Chemikalien belastet. Die Deutsche Umwelthilfe hat in einer Analyse herausgefunden, dass unter anderem eine Kapuzenjacke für Jugendliche Grenzwerte zum Teil um das 12.000-fache überschreitet. Die DUH fordert Shein dazu auf, die Sachen von der Plattform zu nehmen.
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7: Ganz aktuell aufgebaute Blitzer sind noch nicht gemeldet.
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7: Schönen guten Morgen am Dienstag. Servus.
4: Guten Morgen. Also wenn ihr schlecht geschlafen habt, dann liegt das ausnahmsweise nicht an den Temperaturen, sondern vielleicht am Vollmond.
7: Wetter, Vollmond, Hund, der Schatz oder die Kinder, egal was euch wach gehalten hat, wir wecken euch jetzt mit ganz viel Musik. 3 Hits am Stück und wenn es noch ein bisschen mehr sein muss, dann holt euch jetzt einen Kaffee.
4: Auf geht's.
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Viele Menschen erleben gerade Unsicherheit. Nachrichten machen Angst, Konflikte nehmen zu und manche fragen sich, wo soll das alles hinführen? Jesus sagt im Johannesevangelium:

0: Ich bin das Licht der Welt. Licht ist etwas Besonderes. Schon eine kleine Kerze kann einen dunklen Raum verändern. Sie nimmt nicht sofort alle Schatten weg, aber sie zeigt einen Weg. Gerade in schweren Zeiten brauchen Menschen Orientierung und Hoffnung. Vielleicht können auch wir heute Licht sein, durch ein gutes Wort statt harter Kritik, durch Geduld statt Streit, durch Mitgefühl statt Gleichgültigkeit. Oft sind es kleine Gesten, die einen großen Unterschied machen. Oft denken wir, wir müssten Großes tun. Doch Gott beginnt häufig im Kleinen. Ein Mensch, der Hoffnung schenkt, kann für andere wie ein Licht in der Dunkelheit sein. Und vielleicht entdecken wir dabei, Gottes Licht scheint auch in unserem eigenen Leben heller, als wir gedacht haben. Denn jede Tat der Liebe macht diese Welt ein wenig wärmer und menschlicher. Ich wünsche Ihnen einen schönen Tag. Isabel Anwander, Katholische Jugendstelle Memmingen.
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2: Heute ähnlich wie gestern. Es wird schwül warm. Die Top-Temperaturen liegen zwischen 27 und 30 Grad. Örtlich gibt's dann Schauer und Gewitter.
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3: Fabian Schütz. Guten Morgen.
4: Guten Morgen.
2: Morgen.
3: Ja, er ist noch einigermaßen gut drauf. Es ist unfassbar. Ja, Deutschland ist bei der Weltmeisterschaft ausgeschieden.
4: Genau, es ist vorbei. Zur Halbzeit lag man schon 1-0 hinten. Stürmer Kai Havertz konnte noch ausgleichen und Deutschland so in die Nachspielzeit retten. Kurz vor Schluss gingen die Deutschen dann sogar in Führung, aber der Videoassistent wies den Schiri auf ein kleines Foul im Vorfeld hin. Es gab offenbar eine kleine Berührung und der Schiedsrichter gab den Treffer dann nicht. Im Elfmeterschießen vergaben die Deutschen sogar 3 Stück. So stand es am Ende 3-4 für Paraguay. Bundestrainer Julian Nagelsmann hat aber gleich gesagt, er will weiter Bundestrainer bleiben. Wie das seine Chefs sehen, na, das ist noch nicht klar. Im anderen 16. Finale setzte sich Brasilien nur knapp mit 2-1 gegen Japan durch.
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5: 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Im Prozess um die getötete Mutter aus Lauben hat ein weiterer Zeuge den Angeklagten schwer belastet. Ein Mann, der die Frau und den Angeklagten kannte, hat ausgesagt, der Landwirt habe am Tag nach dem mutmaßlichen Mord Arbeitsgeräte bei ihm gekauft, als wäre nichts gewesen. Während des Prozesses geht es auch immer wieder um das Geld der Angeklagten. Sie soll ihren Freund finanziell unterstützt haben. Dafür sollte sie in das Grundbuch seines Hauses eingetragen werden. Dem Zeugen gegenüber soll er aber abgestritten haben, dass er das vorhabe.
4: Wer noch günstig tanken will, sollte das laut ADAC am besten noch heute vor 12 Uhr machen. Morgen läuft der Tankrabatt aus. Experten gehen davon aus, dass die Preise um etwa 17 Cent steigen werden, betonen aber auch, fair wären weiter Spritpreise unter 2 Euro, weil der Ölpreis ja gesunken ist. Den stärksten Anstieg befürchten die Experten beim Benzin. In und um München haben Gewitter heftig gewütet. In der Nacht sind zahlreiche Straßen, Keller und Tiefgaragen vollgelaufen. Die Feuerwehr musste gut 200 Mal ausrücken. Auch der S-Bahn-Verkehr ist betroffen, weil der Blitz ein Stellwerk getroffen hatte. Inzwischen sollen die S-Bahnen aber wieder weitestgehend normal fahren.
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3: So, wir haben schon ein paar Blitzer für euch. Und zwar an der Strecke Nördlingen Richtung Oettingen, an der Kreuzung Löpsingen und A96 Richtung Lindau vor dem Kreuz Memmingen ist aufgebaut.
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3: Hallo. Guten Morgen zusammen.
2: Guten Morgen.
3: Oh, es war vielleicht auch bei euch eine lange Nacht. Der Wecker hat schon geklingelt und bei Taylor Swift läuten bald die Hochzeitsglocken, gell?
2: Ja, die heiratet ja angeblich am Freitag diesen Footballspieler, den Travis. Viel ist nicht durchgesickert, aber es gibt so viele Spekulationen. Nicht mal die Gäste wissen, wo sie dann am Freitag oder am Samstag hin sollen. Sicher ist nur, irgendwie findet es in New York statt und es wird sauteuer.
3: Und auch wenn ihr euch nicht für Promi-Klatsch interessiert, jeder wird es am Wochenende mitbekommen, was Taylor Swift da abgeliefert hat. Jetzt gehen wir aber rein mit ihr in ein bisschen Entspannung. Hier läuten 3 Hits am Stück. Hier ist der Mehr Musiksommer und wir starten mit Opalite.

0: Schönen guten Morgen. Ist euer Hitradio RT1.
1: Mit dem 6. für Paraguay gegen Neuer drin. Paraguay steht im Achtelfinale, Deutschland ist ausgeschieden.
0: Wir sind raus, Leute. Falls ihr es noch nicht mitbekommen haben solltet. Raus. Ende Gelände, das war's. Die WM ist für uns Deutsche vorbei.
2: Ich finde das doof jetzt. Ich habe gestern noch 1-0 getippt.
0: Ja.
2: Und ich war mir so sicher, dass wir gegen Paraguay gewinnen, dass ich bin ins Bett gegangen. Ich habe es nicht gesehen.
0: Hast du es nicht gesehen?
2: Nee, aber es war voll spannend dann.
0: Ich habe es gesehen. Ich glaube, es war, ich weiß es nicht mehr. Halb zwei oder wo ich.
2: Du hast ein Trauma jetzt eigentlich auch, gell?
0: Weißt du was? Geteiltes Leid ist halbes Leid. Die Niederlande. Die hat es auch erwischt.
2: Nein.
0: Doch. Wie wir gegen Marokko im Elfmeterschießen rausgefallen. Also nichts mehr nach links, nach rechts, sondern nach Hause. Könnte sich ein Flieger teilen.
2: Was ist das für eine WM?
0: Das ist irre.
2: Was machen wir jetzt?
0: Ja, wir müssen ja, wir können doch jetzt nicht sagen, die WM ist vorbei. Wir wollen doch noch weiter jubeln und irgendeine Mannschaft anfeuern.
2: Ich war jetzt gerade so ein bisschen warm, ehrlicherweise
0: ja?
2: Erst.
0: Ich habe eine Idee. Wir sind für Österreich oder die Schweiz.
2: Ach so, ja stimmt, die sind dann noch mit dabei.
0: Ja, da ist ja in jeder Mannschaft ist ein FCA-Spieler dabei. Bei Österreich spielt der Gregal und bei der Schweiz der Fabian Rieder.
2: Ja, aber für wen sind wir denn dann jetzt? Ja, also Österreich oder die Schweiz?
0: Das lassen wir unsere Hörer abstimmen, komm.
2: Ja.
0: Das machen wir über WhatsApp.
2: Ja.
0: Ganz einfach, ihr könnt uns einfach eine Flagge schicken, so ein Flaggen-Emoji. Entweder schickt ihr uns das Österreichische oder das Schweizerische.
2: Das ist eine gute Idee, das
0: einfach
2: machen wir so.
0: Einfach WhatsApp, unsere Nummer, falls sie nicht bekannt ist, 08000 96 7 96 7. Und dann schauen wir mal, wem wir jetzt dann die Daumen drücken. Meine Güte. Wir sind schon traurig, gell? Ja. Hier ist RT1 um 13 nach 6. Jetzt wollen wir aber auch nicht zu
2: Wir holen uns jetzt einen Kaffee und dann geht's schon wieder, oder?

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1: Hier ist euer Hitradio RT1. Schönen guten Morgen.
2: Guten Morgen.
1: Wir schauen ins RT1 Verkehrscenter, haben Blitzer und zwar Nördlingen Richtung Oettingen, Höhe Löpsingen und A96 München Richtung Lindau vor dem Kreuz Memmingen steht noch einer. Außerdem Krumbach-Talstraße Blitzeranhänger und in der Egerländerstraße in Königsbrunn, da steht auch noch. Ich glaube, den haben sie vergessen, der steht schon 2 Wochen. Gute Fahrt. Wo ist denn unser Blitzeranhänger? Ja.
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2: Ob die wohl so einen Tracker für ihren Blitzer haben? Offenbar nicht, wenn er da immer noch steht.
1: Du hast den doch irgendwo hingestellt.
4: Sie,
1: wo ist der?
4: Los.

0: 20 nach 6, schönen guten Morgen.
1: Guten Morgen.
0: Hier ist Hitradio RT1 und wir laden euch diese Woche gerne wieder ein.
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1: Heute Sonne und Wolken, später auch wieder gewitterig. Die Top-Temperaturen liegen zwischen 27 und 30 Grad.
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3: Fabian Schütz, guten Morgen.
4: Guten Morgen, Servus. Morgen.
3: Der letzte Tag vom Tankrabatt. Ab morgen wird's definitiv wieder teurer. Wann gehen die Preise denn jetzt hoch?
4: Den ersten Anstieg gibt's natürlich heute wieder um 12. Allerdings noch moderat, haben die Ölkonzerne gestern versprochen. Daher ist der Expertentipp, heute noch vor 12 Uhr tanken. Viele nutzen das ja schon seit gestern. In Kissing zum Beispiel gab's lange Schlangen am Abend und auch in Augsburg und der Neuburger Straße standen so viele Autos wie selten an der Tankstelle. Die Hoffnung ist da, dass die Preise auch morgen nach 12 Uhr noch unter 2 Euro bleiben. Der Ölpreis ist ja gesunken, aber Experten rechnen damit, dass die Ölkonzerne die Marke wieder sprengen. Wobei die Regierung gewarnt hat, wenn es zu extrem wird, greift sie wieder ein. Wie genau, wurde aber noch nicht verraten.
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5: Mit Maike Blumenfels. Eine Großrazzia, unter anderem auf der Baustelle des Memminger Klinikum-Neubaus, hat für Schlagzeilen gesorgt. Die Stadt Memmingen sagt auf RT1-Anfrage, dass sie und das Klinikum die Ermittlungen der Augsburger Staatsanwaltschaft unterstützen werden. Gemeinsam mit dem Zoll wurden zuletzt mehrere Baustellen in Bayern und Baden-Württemberg wegen Verdachts auf Schwarzarbeit untersucht. Drei Männer sitzen in Untersuchungshaft. Sie sollen Arbeiter illegal ins Land geschleust haben. Der Schaden liegt bei rund 23 Millionen Euro.
4: Ein Sorgerechtsstreit ist laut Ermittlern der Grund, warum gestern ein 45-Jähriger in einer Jugendhilfeeinrichtung im niedersächsischen Stade 6 Menschen getötet hat. Allesamt Mitarbeiter. Der Schütze wurde festgenommen, er ist demnach Deutscher mit türkischen Wurzeln. Er hatte einen Termin, bei dem es um das Sorgerecht für seine 3 Monate alte Tochter ging. Sie und ihre Mutter blieben unverletzt. Es war unsere Schuld, nicht die des Trainers. Das hat Deutschlands Nationalelf-Kapitän Joshua Kimmich nach dem Aus gegen Paraguay am Abend nochmal betont. Mit 3:4 verloren die Deutschen nach einem eher einfallslosen Auftritt. Davor hatte sich Brasilien mit 2:1 gegen Japan durchgesetzt. Und am Morgen hat es auch die Niederlande erwischt. Die verloren ebenfalls im Elfmeterschießen gegen Marokko mit 2:3.
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3: 6:32 Uhr, A96 München Richtung Lindau. Vor dem Kreuz Memmingen wird geblitzt. An der B466 auch. Nördlingen Richtung Oettingen, Höhe Löpsingen und Höchstädt die Wertinger Straße reingekommen.
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3: Es gibt Stau auf der B17 Richtung Landsberg und zwar ab dem Tunnel Bärenkeller. Rückstau bis zur Autobahn fast schon. Gute Fahrt.
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3: Hallo, guten Morgen zusammen.
1: Guten Morgen.
3: Also alle Deutschland-Fans sind heute sehr, sehr traurig und würden sich am liebsten jetzt schon wieder an eine Bar setzen. Wir hätten musikalisch eine für euch. Oh ja, aber es ist doch so. Meine Güte. Shabuzia Bar Song gibt gleich bei euch im Radio.
1: Ja, da kriegen wir nur Ärger mit dem Chef, wenn wir dann auftauchen. Deswegen haben wir die Feel Good Vibes für euren Dienstag. Vielleicht auch ein bisschen. Hier ist Kaigo und Save My Love.
3: Und dann gibt's halt Apfelschorle.
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0: Hier ist eure RTL1 Morgenshow am Dienstag.
1: Guten Morgen.
0: Also an diesem heißen Wochenende. Mhm. Jetzt gebt es bitte zu. Wir haben alle gedacht, ja, so Anfang der Woche, da kühlt es ja dann jetzt ein bisschen ab und so. Aber nach dem Regen gestern, den es übrigens nicht überall gab, ist es nicht wirklich kühler geworden. Ein bisschen natürlich, weil es nicht mehr 36 Grad hatte, aber trotzdem, es war ja wieder 30 Grad gestern. Und vor allem war es, also ganz ehrlich, es war echt super schwül.
1: Ganz genau, durch diesen Regen ist es eben total eine hohe Luftfeuchtigkeit. Und das fühlt sich dann meistens wirklich unangenehmer an als jetzt so eine trockene Hitze. Mhm. Weil es dann druckt so, sagt man doch auch.
0: Ich hasse es.
1: Es ist jetzt so, dass so eine Kaltfront jetzt auch nur schubweise kalte Luft bringt. Den nächsten Schub, den gibt es dann vor allem morgen und am Donnerstag.
0: Okay. Ihr könnt jetzt in der Früh trotzdem super lüften und frische Luft reinlassen. Und das machen wir jetzt auch mit unserem Hirn.
1: Das ist eine tolle Idee.
0: So musikalisch. Tiffany Aris bei RT1. Vertigo.

0: Hallo zusammen, hier ist das Update aus dem RT1 Verkehrscenter. Es gibt Blitzer schon in der Meraner Straße in Augsburg wieder aufgebaut, am Sportplatz, in Hochzoll in der Peterhofstraße und in Westheim am Kobelgraben ist das. Dann haben wir noch die A96 Richtung Lindau vor dem Kreuz Memmingen und Nördlingen Richtung Oettingen bei Löpsingen.
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2: Und der hier läuft geschmeidiger durch den Morgen als Butter auf einem warmen Toast. Hier ist Ray Dalton in My Bones. Schönen Start in den Dienstag.

0: Hier ist eure RT1 Morgenshow. Guten Morgen zusammen.
1: Guten Morgen.
0: Deutschland ist raus. Wir wollen aber trotzdem WM-Feeling.
1: Ja.
0: Wie kann das passieren? Wir wollen doch abends zusammensitzen und Fußball schauen. Ja, wenn es nicht zu spät ist natürlich. Deshalb die Frage heute in der RT1 Morgenshow. Wem drücken wir denn jetzt bitte die Daumen? Ist es Österreich oder ist es die Schweiz zum Beispiel?
1: Ja, du hast das ja erklärt mit den FCA-Spielern, die mit dabei sind. Deswegen kam der Vorschlag. Ich habe ja von Fußball gar keine Ahnung und würde deshalb das auf vernünftige Art angehen. Und zwar kulinarisch.
0: Was?
1: Ja, wir schauen auf den Speiseplan. Also für Österreich laufen auf Wiener Schnitzel, Kaiserschmarrn, Tafelspitz und natürlich die legendäre Sachertorte.
0: Mhm.
1: Also eine Mannschaft mit ordentlich Offensivkraft.
0: Ja, das ist richtig.
1: Auf der anderen Seite die Schweiz mit Käsefondue, Raclette, ein Rösti, ein Züricher Geschnetzeltes, also ein Land, das beschlossen hat, dass geschmolzener Käse alles besser macht.
0: Käse mit Käse ist zum Beispiel total lecker.
1: Toll.
0: Aber Ramona, ich muss dich noch ein bisschen korrigieren.
1: Okay.
0: Ich schmeiß jetzt noch ein anderes Land ins Rennen.
1: Und zwar?
0: Kroatien.
1: Oh, okay.
0: Also,
1: gut, da kenne ich jetzt nur Cevapcici, muss ich zugeben. Aber diese Hackfleischröllchen, die sind schon auch geil.
0: Ich kenne ganz viele leckere Sachen aus Kroatien. Ich kann sie leider nicht aussprechen, weil ich sie nicht lesen kann. Allein dieses geile Bier. Ich weiß nicht, wie das heißt. Egal, schmeckt auf jeden Fall. So, für wen sind wir denn jetzt?
1: Für wen sind wir? Schickt uns eine Flagge.
0: Schickt uns eine Emoji auf unseren WhatsApp-Kanal. Egal, was es ist. 08000 96 7 96 7. Und dann werden wir Fan von diesem Land.
1: So schaut's aus.
0: Hier bei RT1.

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2: Ähnlich wie gestern, heute wird's schwül warm. Die Top-Temperatur liegt zwischen 27 und 30 Grad. Örtlich gibt's Schauer und Gewitter.
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2: Fabian Schütz, schönen guten Morgen.
3: Guten Morgen.
4: Guten Morgen.
2: Viele von uns machen gerne Urlaub in Spanien und da werden gerade am Strand smarte Duschen getestet, aber so richtig smart findet die niemand.
3: Nee, die Touristen und Besucher am Strand der Costa de la Luz schimpfen, denn nicht mal eine Minute Duschen kostet 1 Euro. Und wer nicht die richtigen Münzen dabei hat in seiner Badehose, kann nur mit Handy zahlen. Das geht per QR-Code und dann wird losgeduscht. Das ist natürlich super unpraktisch. Wer nimmt denn sein Handy mit unter die Dusche, fragen sich jetzt viele. Es ist aber erstmal eine Testphase. Wenn die scheitert, hat sich der Ärger von allein erledigt. Spanien macht das deshalb, weil das Land extrem Wasser sparen muss. Schon letztes Jahr wurden die kostenlosen Strandduschen teils abgeschaltet.
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5: Mit Maike Blumenfels. Im Prozess um die getötete Mutter aus Lauben hat ein weiterer Zeuge den Angeklagten schwer belastet. Ein Mann, der die Frau und den Angeklagten kannte, hat ausgesagt, der Landwirt habe am Tag nach dem mutmaßlichen Mord Arbeitsgeräte bei ihm gekauft, als wäre nichts gewesen. Während des Prozesses geht es auch immer wieder um das Geld der Angeklagten. Sie soll ihren Freund finanziell unterstützt haben. Dafür sollte sie in das Grundbuch seines Hauses eingetragen werden. Dem Zeugen gegenüber soll er aber abgestritten haben, dass er das vorhabe.
3: Wer noch günstiger tanken will, sollte das laut ADAC am besten noch heute vor 12 Uhr machen. Morgen läuft der Tankrabatt ja aus. Experten gehen wiederum davon aus, dass die Preise um etwa 17 Cent steigen werden, betonen aber auch, fair wären auch weiter Spritpreise unter 2 Euro, weil der Ölpreis ja gesunken ist. Den stärksten Anstieg befürchten die Experten beim Benzin. In und um München haben Gewitter in der Nacht heftig gewütet. Zahlreiche Straßen, Keller und Tiefgaragen sind dabei vollgelaufen. Die Feuerwehr musste gut 200 Mal ausrücken. Auch der S-Bahn-Verkehr ist betroffen, weil der Blitz ein Stellwerk getroffen hatte. Inzwischen sollen die S-Bahnen aber wieder weitestgehend normal fahren. Der nächste Kracher bei der Fußball-Weltmeisterschaft. Auch die Niederlande sind im Elfmeterschießen gegen Marokko rausgeflogen. In der Nacht hatte er schon Deutschland gegen Paraguay erwischt. Brasilien setzte sich gegen Japan mit 2:1 durch.
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6: Servus beieinander, 2:07. Blitzer an der A96 Richtung Lindau vor dem Kreuz Memmingen. Nördlingen Richtung Oettingen, Höhe Löpsingen und nach Augsburg rein die Wertachstraße gemeldet. Peterhofstraße und Meranerstraße. Alle Stellen sind ganz gut bekannt. Höhe Sportplatz hier in der Meranerstraße. Dann haben wir noch Höchstädt, die Wertinger Straße.
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6: Und es wird ein Unfall gemeldet auf der B2 von Gersthofen zur Autobahn. An der Autobahn Einfädelspur, wenn man von München kommt. Ihr wisst, an der Stelle, wo eingefädelt wird, immer schwierig. Ich hoffe, es geht relativ schnell vorbei und gute Fahrt euch.
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6: Hallo, guten Morgen.
2: Guten Morgen.
6: Heute gibt es eine ganz große Zeitfrage. Warum habe ich Zeit verplempelt und mir das Deutschlandspiel angeschaut?
2: Oh ja.
6: Ich habe 2 Stunden geschlafen.
2: Oh nein.
6: Okay, aber es musste sein. Und die andere Frage ist, wo ist die Zeit hin? Weil das ist ja jetzt schon das halbe Jahr wieder durch.
2: Ach, Herr Jemini.
6: Ja.
2: Das stimmt schon, aber wir bleiben jetzt erstmal im Hier und Jetzt. Mhm. Jetzt ist nämlich erstmal Sommer angesagt und den feiern wir zusammen. Wir haben die meiste Musik für euren Morgen. 3 Hits am Stück und da freuen wir uns auf Katy Perry, die hat ordentlich Power. Und jetzt mit einem guten Gefühl rein. Sunburned, Homebreaker. 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

0: mit dem 6. für Paraguay gegen Neuer drin. Paraguay steht im Achtelfinale, Deutschland ist ausgeschieden.
1: Also man muss das schon mal begreifen, gell? Wir sind einfach raus. Wir sind raus. Ende Gelände, das war's. Die Weltmeisterschaft ist für uns Deutsche gelaufen. Tschüss.
2: Ich sag gestern noch so, ach, natürlich gewinnen wir gegen Paraguay 1-0.
1: Ja.
2: Und ich war mir so sicher, ich bin einfach ins Bett gegangen. Ich hab's gar nicht angeschaut.
1: Ja, ich hab's schon angeschaut. 2 Stunden Schlaf, aber geteiltes Leid ist halbes Leid, hoffentlich.
2: Oh,
1: die Niederländer sind auch rausgeflogen durch Elfmeterschießen gegen Marokko. Das gibt es nicht. Die hatte ich als Favorit. Na super. Jetzt haben wir heute Morgen eine Frage, die wir uns, glaube ich, auch alle stellen. Für wen sind wir denn jetzt?
2: Genau, weil wir wollen ja natürlich weiterhin die WM gucken. Das
1: ja.
2: Zusammensitzen und Beisammensein ist doch was Schönes.
1: Richtig. Und jetzt hätten wir einen Vorschlag. Entweder sind wir jetzt für Österreich oder für die Schweiz. Ich meine, in beiden Teams sind Spieler vom FCA dabei. Mhm. Bei Österreich der Gregal, der Michael Gregoritsch. Und bei der Schweiz ist der Fabian Rieder mit dabei.
2: Sonja aus Meitingen hat sich gemeldet. Sie ist ganz klar für Österreich.
3: Weil ich Österreich mag. Diese Freundlichkeit, diese Berglandschaft. Mhm. Unser Lieblingsort dort ist Zell am See. Deswegen verbinde ich da sehr viel mit Österreich und bin deshalb nun für unser Nachbarland.
1: Sehr gut.
2: Der Helmut, der ist auch im Team Österreich.
4: Also ist relativ leicht. Ich lebe seit vielen Jahren in Deutschland. Ich arbeite in Deutschland. Bin auch mit einer Deutschen verheiratet. Mhm. Aber ich bin ein Wiener. Und drum schlägt mein Herz rot-weiß-rot.
1: Ja, klar.
2: So schnell geht's. Also schickt uns ein Emoji mit der Landesflagge eures Landes, das ihr jetzt anfeuert. Per WhatsApp an die 08000 96 7 96 7.
1: Und es ist kein Geheimnis, der Zwischenstand unseres Votings. Österreich führt.
0: Bist du deppert?

0: Hier ist das Update aus dem RT1 Verkehrscenter. Schönen guten Morgen. 7.17 Uhr A96 Richtung Lindau. Vor dem Kreuz Memmingen steht ein Blitzer. Nördlingen Richtung Oettingen auch. Bei Löpsingen zwischen Ziemetshausen und Breitenbronn wird kontrolliert. Und Schrobenhausen, Regensburger Straße. Das sind die neuesten Blitzer. Außerdem noch Augsburg-Wertachstraße, Peterhofstraße und Meranerstraße, wie immer am Sportplatz. Und in Höchstädt ist auch aufgebaut heute in der Wertinger Straße. Verkehr dicht, aber läuft im Moment.
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2: Und wenn dieser Hit ein Kaffee wäre, dann wäre das eine extra große Tasse XXXL. Keijo, turn the lights off hier bei RT1.
3: Basel,

0: Servus mit eurer RT1 Morgenshow 7.21 Uhr.
1: Guten Morgen.
0: Es ist natürlich das Thema heute Morgen. Wir sind alle enttäuscht, weil Deutschland bei der Weltmeisterschaft rausgeflogen ist.
1: Yep.
0: Übrigens die Niederlande auch, falls ihr es nicht mitbekommen habt. Die hat genauso im Elfmeterschießen verloren.
1: Oh Gott, ey,
0: und es gibt aber ja noch einen Aufreger bei dieser Weltmeisterschaft, der bleibt uns ja noch erhalten.
1: Ja.
0: Diese zwei angeordneten Trinkpausen.
1: Genau, die einen sagen, das ist natürlich wichtig, dass die Spieler genug trinken, aber Kritiker sagen, die sind nur dafür da, um noch mehr Werbung zu zeigen.
0: Jetzt kommt dann auch noch der Europäische Gewerkschaftsbund ins Spiel und fordert jetzt für uns alle einen Hydration Break für Millionen Arbeitnehmer in Europa. Also so eine verpflichtende Erfrischungspause.
1: Mhm.
0: Und was wir beide davon halten, das hört ihr gleich. Moment mal schnell.
2: Bitte bleiben Sie dran. Der Störmann und Ramona befinden sich in einer Trinkpause. Bis dahin etwas Werbung.
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0: Aber wir sind wieder da.
1: Ja.
0: So. Was halten wir denn jetzt von der Trinkpause?
1: Super finden wir die Trinkpause für alle. Passt nämlich genau in der Zeit zwischen Pipi und Kaffeepause.
0: Ach ja, das ist...
1: Sehr schön. Fürs Frühstück liefern wir übrigens noch ein gutes Gefühl obendrauf.
0: Mhm.
1: Wonderful Life 25 hier bei Hitradio RT1.

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2: Heute Sonne und Wolken, später mal wieder so ein bisschen gewitterig. Die Top-Temperaturen heute schwülwarme 27 bis 30 Grad Top-Temperatur.
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3: Fabian Schütz, guten Morgen.
4: Guten Morgen.
2: Morgen.
3: Es ist unfassbar, Deutschland ist bei der Weltmeisterschaft ausgeschieden.
4: Genau, es ist vorbei. Zur Halbzeit lag man schon 1-0 hinten. Stürmer Kai Havertz konnte noch ausgleichen und Deutschland so in die Nachspielzeit retten. Kurz vor Schluss gingen die Deutschen dann sogar in Führung, aber der Videoassistent wies den Schiri auf ein kleines Foul im Vorfeld hin. Es gab offenbar eine kleine Berührung und der Schiedsrichter gab den Treffer dann nicht. Im Elfmeterschießen vergaben die Deutschen sogar 3 Stück. So stand es am Ende 3-4 für Paraguay. Bundestrainer Julian Nagelsmann hat aber gleich gesagt, er will weiter Bundestrainer bleiben. Wie das seine Chefs sehen, na, das ist noch nicht klar. Im anderen 16. Finale setzte sich Brasilien nur knapp mit 2-1 gegen Japan durch.
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5: Mit Maike Blumenfeld. Eine Großrazzia, unter anderem auf der Baustelle des Memminger Klinikum-Neubaus, hat für Schlagzeilen gesorgt. Die Stadt Memmingen sagt auf RT1-Anfrage, dass sie und das Klinikum die Ermittlungen der Augsburger Staatsanwaltschaft unterstützen werden. Gemeinsam mit dem Zoll wurden zuletzt mehrere Baustellen in Bayern und Baden-Württemberg wegen Verdachts auf Schwarzarbeit untersucht. 3 Männer sitzen in Untersuchungshaft. Sie sollen Arbeiter illegal ins Land geschleust haben. Der Schaden liegt bei rund 23 Millionen Euro.
4: Laut Ermittlern ist ein Sorgerechtsstreit der Grund, warum gestern ein 45-Jähriger in einer Jugendhilfeeinrichtung im niedersächsischen Stade 6 Menschen getötet hat, allesamt Mitarbeiter. Der Schütze wurde festgenommen, er ist demnach Deutscher mit türkischen Wurzeln. Er hatte einen Termin, bei dem es um das Sorgerecht für seine 3 Monate alte Tochter ging. Sie und ihre Mutter blieben unverletzt. Gerade in Eisdielen ist veganes Eis nicht immer wirklich vegan. Eine Untersuchung zeigt, dass stellenweise Milchproteine in den angeblich veganen Eissorten zu finden sind, wenn auch in geringer Menge, aber das bei gut der Hälfte der Eisdielen. Lebensmittelüberwachungsbehörden wollen jetzt rausfinden, ob der Fehler schon bei der Herstellung passiert oder beim Verkauf, wenn beispielsweise der Portionierer nicht richtig ausgewaschen wird.
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3: So, es sind ein paar Blitzer dazugekommen und zwar in Buchlohe in der Münchner Straße wird kontrolliert. Schwabmünchen, Breitweg und zwischen Ziemetshausen und Breitenbronn. Außerdem Schrobenhausen-Regensburger Straße in Augsburg sind es die Wertach- und die Peterhofstraße, Meraner Straße an derselben Stelle immer beim Sportplatz und Nördlingen Richtung Oettingen Höhe Löpp. Singen.
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3: A8 München Richtung Stuttgart zwischen Burga und Günzburg. Ein Pannen-LKW mit Reifenplatzer. Rechte Fahrspur ist blockiert. 96er Richtung München zwischen Kreuz Memmingen und Memmingen Ost. Auch hier Fahrzeugteile und Gegenstände auf der Fahrbahn. Sonst haben wir überall dichten Berufsverkehr, besonders auf der B17 von Gersthofen bis nach Göggingen runter.
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3: Hallo zusammen, guten Morgen.
2: Guten Morgen.
3: Wir schicken euch in den Dienstag mit ein bisschen Abkühlung draußen beim Wetter und bei der Musik geht's heiß her. Gleich haben wir Carly Rae Jepsen für euch mit Call Me Maybe, ein Party-Klassiker.
2: Total, muss immer mit dabei sein, weil er gute Laune macht. Und die Sommerparty geht schon auf dem Weg in die Arbeit los. Mit Jennifer Lopez und David Guetta.

0: ist euer Hitradio RT1 und unser WhatsApp-Account explodiert.
1: Ja.
0: Ja. Es ist die Morgenshow am Dienstag nach dem Spiel, nach dem Aus von Deutschland und der Frage, die uns jetzt hier im Studio zumindest beschäftigt, euch vielleicht auch, welches Land feuern wir denn jetzt bitte an?
1: Ja, also, aber wir wollen natürlich weiter gucken,
0: ja,
1: eigentlich.
0: Sichtbar,
1: ne?
0: Ja, ganz klar.
1: Also für Sabine aus Kaufering ist das eine ganz klare Geschichte.
2: Weil Österreich einfach schön ist. Die Berge, die Seen und das Beste, unser FCA-Stürmer Gregoritsch spielt bei Österreich.
0: Ja, das stimmt natürlich, Sabine, aber Fabian Rieder vom FCA spielt ja auch bei der Schweiz dann. Also das ist jetzt, ob das Argument zählt.
1: Also wir haben auch ein paar Schweizer Votings mit dabei, ja. Aber die Tendenz von euch geht ganz klar zu Österreich. Hier ist noch eine Sprachnachricht vom Karl aus Augsburg.
3: Mein Herz schlägt für Österreich, weil ich Österreicher bin. Ich bin eigentlich sehr traurig, dass es Deutschland nicht geschafft hat. Ich habe ganz fest auch für Deutschland natürlich die Daumen gedrückt.
1: Danke.
0: Welches Land sollen wir jetzt anfeuern, damit wir trotzdem weiter WM schauen und genießen können? Sagt uns Bescheid, schickt uns einfach ein Flaggen-Emoji eures Lieblingslandes an 08096 7 96 7, hier zu RT1. Und ich finde es ja klar, dass Österreich das Voting anführt. Da fahren wir ja auch sehr gut hin.
1: Ja.
0: Oder sehr gerne hin als Urlaubsland. Aber da würde ich jetzt sogar noch Kroatien mit reinbauen.
1: Stimmt auch.
0: Also
1: wieder.
0: Wir fahren super gerne nach Österreich. Wir fahren doch super gerne nach Kroatien und wir fahren doch super gerne nach Italien. Ach du meine Güte.
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7.44 Uhr, hier ist euer Hitradio RT1 mit dem Blitzern aktuell. In Augsburg wird kontrolliert in der Wertachstraße und Peterhofstraße, Miranerstraße am Sportplatz Nördlingen Richtung Oettingen, Höhe Löpsingen. Zwischen Ziemetshausen und Breitenbronn, Schrobenhausen, die Regensburger Straße und in Schwabmünchen ist es der Breitweg. Und in Sachen Berufsverkehr schaut es nicht gut aus. Auf der B2 und B17 von Gersthofen Richtung Göggingen runter, da ist massiv Stau heute Morgen angesagt. Ja, kommt gut.

0: euch.
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0: 7:50 Uhr, auch wenn das natürlich das Thema heute ist, die Fußball-Weltmeisterschaft. Deutschland und die Niederlande sind raus. Gibt es ja auch noch andere Themen.
1: Ja,
0: und zwar
1: absolut.
0: sehr, sehr, sehr schöne.
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1: Sonne und Wolken heute, später wieder gewitterig. Die Top-Temperaturen schwülwarme 27 bis 30 Grad.
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2: Fabian Schütz, guten Morgen.
3: Guten Morgen, Servus. Morgen.
2: Der letzte Tag vom Tankrabatt. Ab morgen wird's definitiv wieder teurer. Wann gehen die Preise denn jetzt hoch?
3: Den ersten Anstieg gibt's natürlich heute wieder um 12. Allerdings noch moderat, haben die Ölkonzerne gestern versprochen. Daher ist der Expertentipp, heute noch vor 12 Uhr tanken. Viele nutzen das ja schon seit gestern. In Kissing zum Beispiel gab's lange Schlangen am Abend und auch in Augsburg in der Neuburger Straße standen so viele Autos wie selten an der Tankstelle. Die Hoffnung ist da, dass die Preise auch morgen nach 12 Uhr noch unter 2 Euro bleiben. Der Ölpreis ist ja gesunken, aber Experten rechnen damit, dass die Ölkonzerne die Marke wieder sprengen. Wobei die Regierung gewarnt hat, wenn es zu extrem wird, greift sie wieder ein. Wie genau, wurde aber noch nicht verraten.
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4: Mit Maike Blumenfels. Im Prozess um die getötete Mutter aus Lauben hat ein weiterer Zeuge den Angeklagten schwer belastet. Ein Mann, der die Frau und den Angeklagten kannte, hat ausgesagt, der Landwirt habe am Tag nach dem mutmaßlichen Mord Arbeitsgeräte bei ihm gekauft, als wäre nichts gewesen. Während des Prozesses geht es auch immer wieder um das Geld der Angeklagten. Sie soll ihren Freund finanziell unterstützt haben. Dafür sollte sie in das Grundbuch seines Hauses eingetragen werden. Dem Zeugen gegenüber soll er aber abgestritten haben, dass er das vorhabe.
3: Das Münchner Oktoberfest soll dieses Jahr sicherer werden und bekommt daher eine ganz neue Sicherheitszentrale. Dort werden auch mit Hilfe von künstlicher Intelligenz die Kamerabilder von den Lautsprechermasten ausgewertet, um schnell kritische Situationen zu erkennen. Im letzten Jahr gab es eine vorübergehende Schließung und etwas Chaos, weil der Besucherandrang zu hoch war. Das soll dieses Jahr vermieden werden. Derzeit läuft auf der Theresienwiese der Aufbau. Der nächste Kracher bei der Fußball-Weltmeisterschaft. Auch die Niederlande sind im Elfmeterschießen gegen Marokko rausgeflogen. In der Nacht hatte es schon Deutschland gegen Paraguay erwischt. Brasilien setzte sich gegen Japan dagegen mit 2:1 durch.
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2: Einen wunderschönen guten Morgen an alle, die unterwegs sind. Es wird schon fleißig geblitzt. In Buchloe ist gemeldet die Münchner Straße. In Schwabmünchen der Breitweg zwischen Ziemelshausen und Breitenbronn wird kontrolliert. Schrobenhausen, Regensburger Straße. Dann schauen wir mal nach Augsburg. Wertachstraße, Peterhofstraße und Meranerstraße am Sportplatz. Nördlingen Richtung Oettingen, Höhe Löpsingen noch und Höchstädt, Wertinger Straße.
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2: Nach wie vor super dichter Verkehr heute auf der B17 von Gersthofen bis nach Göggingen runter. Immer wieder Stau auch in der Stadt Augsburg oder in Neuburg oder Donauwörth, der übliche dichte Berufsverkehr.
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2: Grüße an alle, die gestern Abend geschaut haben. Mann, war das lang. Also wir sind, glaube ich, alle ein bisschen durch, aber du kannst ja das Spiel nicht schauen.
6: Ich hab's nicht geschaut.
2: Das geht ja nicht. Bis 2:30 ging's, Ramona. Du hast das alles richtig gemacht, hast deinen Schlaf genossen.
6: Bett gegangen. Au weh. Alle, die noch durchhängen für den letzten Dienstag im Juni, gibt's jetzt die XL Musik. 3 Hits am Stück. Da haben wir den extra Energie-Kick von Huntrex mit dabei. Und das ist der Kollege, der euch heute eine Dose Energy Drink ausgibt.
2: Auch ich.
6: Michael Schulte und 5 AM.

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0: Am Wochenende bei 36 Grad im Schatten haben wir uns alle eins gedacht, naja, am Montag und am Dienstag wird es ja definitiv ein bisschen Abkühlung geben. Ja, gut. Gestern sollte es ja auch ein bisschen abkühlen nach dem Regen, den es übrigens nicht überall gab.
1: Ja, Wahnsinn, gell?
0: Viel ist es nicht geworden. Also ja, keine 36 Grad mehr, aber gestern Nachmittag jetzt bei mir auf der Terrasse auch wieder 30 im Schatten gehabt und es war so schwül.
1: Das hat ja mehrere Gründe. Das dauert einfach, bis das abkühlt und durch den Regen ist die Luft total feucht. Und wenn das so feucht ist, dann fühlt sich das unangenehmer an als eine trockene Hitze. Ne? Wir kennen alle diesen Ausdruck so, ja, wenn es so druckt.
0: Ja.
1: Genau so ist es gerade. Und diese Kaltfront, die da unterwegs ist, die bringt uns immer nur so schubweise kalte Luft.
0: Ja.
1: Und die erreicht uns vor allem morgen. Da ist dann so morgen quasi der nächste
0: und
1: Schub
0: wie,
1: dabei.
0: Wie kalt oder wie kühl wird es dann so?
1: Knapp 20 Grad.
0: 20 Grad.
1: Zu knapp.
0: Dann können wir jetzt alle mal das Fenster aufmachen. Egal ob in der Arbeit, zu Hause oder im Auto. Lass die frische Luft rein.
1: Ja.
0: Und wir atmen durch zu einem sensationellen Song, den es jetzt bei RT1 gibt. Hier ist Wiz Khalifa und See You Again.

0: 8 ist es. Schönen guten Morgen. Ein regelrechtes Verkehrschaos heute Morgen in Augsburg betrifft Lechhausen und das Textilviertel. Die Berliner Allee ist gesperrt einseitig Richtung der Friedberger Straße. Deswegen staut sich hier alles, weil da niemand mehr durchkommt. Und zwar besonders auf der Neuburger Straße und Lechhauser Straße. Wenn ihr könnt, weicht hier bitte großräumig aus. Ansonsten nach wie vor überall noch dichter Berufsverkehr.
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2: So ein Dienstag muss nicht poltern. Es reicht ein Lied, das euch ein schönes Gefühl mitgibt, wie Teddy Swims, Mr. Know-It-All.

0: 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Guten Morgen mit eurer RT1 Morgenshow.
1: Guten Morgen.
0: Selbst wer nicht so Fußballfan ist, schaut doch irgendwie auch Weltmeisterschaft.
1: Ja, klar.
0: Und jetzt ist es aber wirklich schwer, heute einen super Morgen zu haben, nach dem Aus von Deutschland gestern im Elfmeterschießen. Boah, also wir wollen doch trotzdem noch WM-Feeling, oder? Wir wollen doch abends zusammensitzen und Fußball schauen. Jetzt können wir unsere Mannschaft nicht mehr anfeuern, die Deutschen.
1: Wir brauchen eine andere Mannschaft.
0: Jetzt ist die Frage, die wir euch heute stellen, wem drücken wir jetzt die Daumen? Und dann sind wir gleich auf Österreich oder die Schweiz gekommen.
1: Genau. Ich habe ja von Fußball gar keine Ahnung und habe mir deshalb gedacht, dass ich das Ganze auf die einzig vernünftige Art entscheide, nämlich kulinarisch.
0: Das war so klar.
1: Ich habe auf den Speiseplan geschaut. Für Österreich laufen auf Wiener Schnitzel, Kaiserschmarrn, Tafelspitz und die legendäre Sachertorte, also eine Mannschaft mit ordentlich Offensivkraft. Auf der anderen Seite haben wir die Schweiz.
0: Naja.
1: Käsefondue, Raclette, Rösti, Züricher Geschnetzeltes, also ein Land, das beschlossen hat, dass geschmolzener Käse einfach alles besser macht.
0: Käse mit Käse überbacken ist auch sensationell.
1: Toll.
0: Ja, da fällt es einem natürlich wahnsinnig schwer, für welches Land ist man kulinarisch. Mhm. Und damit es noch schwerer wird, habe ich Ramona heute noch ein Land praktisch eingefügt, nämlich Kroatien.
1: Ja.
0: Hallo?
1: Da kenne ich klassisch nur das Ćevapčići,
0: ja.
1: Aber auch die sind lecker.
0: Ja, ich kenne ganz viele leckere Gerichte aus Kroatien. Ich kann mir nur den Namen nicht merken, weil man sie ja so komisch schreibt und aussprechen kann ich sie auch nicht. Also da gibt es wahnsinnig viel.
1: Ja.
0: Also Kroatien hätte ich jetzt schon auch Bock.
1: Aber ihr müsst euch entscheiden.
0: Ja, für wen seid ihr denn jetzt? Österreich, Schweiz, Kroatien, Bosnien hat noch einer geschrieben, ist ja auch noch dabei. Richtig, schickt uns einfach euer Flaggen-Emoji für die Mannschaft, für die ihr seid. 08096 7 96 7 hier zu WhatsApp bei RT1.
1: Schönen Morgen.

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15: Ja, heute wird es ähnlich wie gestern. Schwül warm, 27 bis 30 Grad Top-Temperatur und örtlich gibt es Schauer und Gewitter.
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15: Fabian Schütz, schönen guten Morgen.
16: Guten Morgen.
17: Guten Morgen.
15: Viele von uns machen gerne Urlaub in Spanien und da werden gerade am Strand smarte Duschen getestet, aber so richtig smart findet die niemand.
17: Nee, die Touristen und Besucher am Strand der Costa de la Luz schimpfen, denn nicht mal eine Minute Duschen kostet 1 Euro. Und wer nicht die richtigen Münzen dabei hat in seiner Badehose, kann nur mit Handy zahlen. Das geht per QR-Code und dann wird losgeduscht. Das ist natürlich super unpraktisch.

0: nimmt denn sein Handy mit unter die Dusche, fragen sich jetzt viele. Es ist aber erstmal eine Testphase. Wenn die scheitert, hat sich der Ärger von allein erledigt. Spanien macht das deshalb, weil das Land extrem Wasser sparen muss. Schon letztes Jahr wurden die kostenlosen Strandduschen teils abgeschaltet.
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2: Mit Maike Blumenfels. Eine Großrazzia, unter anderem auf der Baustelle des Memminger Klinikum-Neubaus, hat für Schlagzeilen gesorgt. Die Stadt Memmingen sagt auf RT1-Anfrage, dass sie und das Klinikum die Ermittlungen der Augsburger Staatsanwaltschaft unterstützen werden. Gemeinsam mit dem Zoll wurden zuletzt mehrere Baustellen in Bayern und Baden-Württemberg wegen Verdachts auf Schwarzarbeit untersucht. Drei Männer sitzen in Untersuchungshaft. Sie sollen Arbeiter illegal ins Land geschleust haben. Der Schaden liegt bei rund 23 Millionen Euro.
0: Beim noch günstigen Tanken geht's heute Richtung Endspurt. Laut ADAC sollte am besten noch vor 12 Uhr getankt werden. Morgen läuft ja der Tankrabatt aus. Experten gehen davon aus, dass die Preise um etwa 17 Cent steigen werden. Das entspricht eben dem Tankrabatt. Es wird aber auch betont, fair wären auch weiter Spritpreise unter 2 Euro, weil der Ölpreis gesunken ist. Den stärksten Anstieg befürchten die Experten vor allem beim Benzin. Gerade in Eisdielen ist veganes Eis nicht immer wirklich vegan. Eine Untersuchung zeigt, dass stellenweise Milchproteine in den angeblich veganen Eissorten zu finden sind, wenn auch in geringer Menge. Aber das bei der Hälfte der Eisdielen. Lebensmittelüberwachungsbehörden wollen jetzt rausfinden, ob der Fehler schon bei der Herstellung passiert oder dann beim Verkauf, wenn beispielsweise der Portionierer nicht richtig ausgewaschen wird.
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3: 8:30 neuer Blitzer zwischen Straßberg und Reinhardtshausen, Höchstädt-Wertinger Straße, Buchloe Münchner Straße und Schwabmünchen-Breitweg, zwischen Ziemetshausen und Breitenbronn und Schrobenhausen-Regensburger Straße. Dann schauen wir nach Augsburg. Die Konrad-Adenauer-Allee ist reingekommen. Dann haben wir die Wertachstraße, Peterhofstraße und Meraner Straße, wie immer am Sportplatz.
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3: Nach wie vor sehr dichter Berufsverkehr und in Augsburg gibt's Stau durch eine neue Baustelle, die Berliner Allee. Okay, da wird schon länger gebaut, aber jetzt ist dann Richtung Friedberger Straße komplett gesperrt. Deswegen Stau an der MAN-Kreuzung. Auf der Neuburger Straße stadteinwärts und der Lechhauser Straße ist alles zu und alle, die außen rumfahren wollen, stehen in der Blücherstraße. Kommt gut an.
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3: Toll, dass ihr auch heute eingeschaltet habt. Wir freuen uns sehr. In der Arbeit hat es endlich wieder ein paar Grad weniger, daheim auch. Kann man entspannt wieder ans Werk gehen. Und sie sorgt gleich dafür, dass ihr ordentlich Energie für euren Vormittag habt. Bibi Rexha mit New Religion.
5: Jawohl, und ganz egal, ob das erste Meeting ansteht, ihr auf dem Weg zum Einkaufen seid oder eben die Wohnung putzt, mit ihm fühlt sich alles super easy an. Harry Styles und American Girls. So.

0: ja. Ach ja.
1: Mit dem 6. für Paraguay gegen Neuer drin. Paraguay steht im Achtelfinale, Deutschland ist ausgeschieden.
0: Wir sind einfach raus jetzt. Zack, zack, Ende Gelände, das war's. Die WM ist für uns vorbei. Also ich meine, das ist doch irre.
2: Ihr hört eure RTLs Morgenshow. Schönen guten Morgen. Es ist ja schon übel, vor allem ich habe ein 1:0 getippt und dachte mir, das wird schon gegen Paraguay und bin einfach ins Bett gegangen.
0: Ja. Die Frage ist, die wir uns heute Morgen stellen, für wen sind wir denn jetzt, Lisa?
3: Guten Morgen, hier ist die Lisa. Fassungslos und fertig sind die zwei Worte, die mich heute durch den Tag begleiten werden, aufgrund des gestrigen Spiels. Aber da in mir zwei Herzen schlagen, weil ich gebürtige Britin bin, werde ich ab jetzt und solange es geht die englische Nationalmannschaft anfeuern. Aha. Three Lions on a Shirt.
0: Yes.
3: Wir schauen mal, wie weit es geht.
0: Ja, danke dir, Lisa. Wir hätten jetzt auch noch einen anderen Vorschlag, weil wir uns ein bisschen auf Österreich und die Schweiz eingespielt haben. Mhm. Weil in beiden Teams sind ja Spieler vom FC Augsburg dabei, der Leiber und der Gregal und der Fabian Rieder ist bei der Schweiz.
2: Ja, und die Sonja aus Meitingen ist auch ganz klar für Österreich.
4: Weil ich Österreich mag. Diese Freundlichkeit, diese Berglandschaft, unser Lieblingsort dort ist Zell am See. Mhm. Deswegen verbinde ich da sehr viel mit Österreich und bin deshalb nun für unser Nachbarland.
2: Sie ist nicht die Einzige, auch der Helmut ist im Team Österreich.
5: Also es ist relativ leicht, ich lebe seit vielen Jahren in Deutschland, ich arbeite in Deutschland, bin auch mit einer Deutschen verheiratet, aber ich bin ein Wiener und drum schlägt mein Herz rot-weiß-rot.
0: Alles klar.
2: Also schickt uns ein Emoji mit der Landesflagge eures Landes, das ihr jetzt anfeuert. Das geht per WhatsApp an die 08000 96 7 96 7 zu Hitradio RT1.
0: So viele von euch haben schon mitgemacht. So viele Landesflaggen haben wir schon bekommen. Ein kleines Zwischenfazit unseres Votings. Österreich führt.
1: Bist du deppert?

Hier ist euer RT1 Verkehrscenter mit dem Update nach wie vor rund um die Berliner Allee in Lechhausen, betrifft auch die Neuburger und Lechhauser Straße und Blücherstraße. Verkehrschaos, denn die Berliner Allee ist Richtung Friedberger Straße, Höhe Schlachthof, gesperrt durch eine Baustelle. Also da geht fast gar nichts mehr, auch der untere Graben und alles.

0: ist einfach voll. Wir wünschen euch gutes Ankommen und jetzt viel Spaß mit Rita Ora. Let you love me. Guten Morgen.
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0: 9 von 9, hier ist eure RT1 Morgenshow. Hallo zusammen.
1: Schönen guten Morgen.
0: Wow, wir sind alle mega enttäuscht. Das muss man einfach so sagen. Deutschland ist raus.
1: Ja.
0: Seit heute Nacht bei der WM ausgeschieden im Elfmeterschießen. Ja, Wahnsinn.
1: Ja, was soll man sagen?
0: Es ist Wahnsinn und die ganzen Kinder, die mit Trikots rumlaufen, mit Musiala und Wirtz, ich habe die so oft gesehen, die sind bestimmt auch ganz traurig. Und es gibt ja noch einen Aufreger bei dieser Weltmeisterschaft. Das sind diese 2 angeordneten Trinkpausen von je 3 Minuten.
1: Mhm. Die einen sagen, ist natürlich wichtig, dass die Spieler, wenn es so heiß ist, viel trinken. Und die Kritiker, die sagen, ja nee, die sind ja nur dafür da, um noch mehr Werbung zu zeigen. Ja.
0: Der Europäische Gewerkschaftsbund hat natürlich auch Weltmeisterschaft geguckt. Und die haben jetzt gesagt, Mensch, das ist doch eine tolle Idee für alle Arbeitnehmer in Europa. Es soll also eine verpflichtende Erfrischungspause geben.
1: Toll.
0: Was wir davon halten, das sagen wir euch gleich. Wir sind gleich wieder da.
2: 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Der Störmann und Ramona befinden sich in einer Trinkpause. Bis dahin etwas Werbung.
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2: Bitte bleiben Sie dran. Der Störmann und Ramona befinden sich in einer Trinkpause.
0: Wir sind wieder da. So.
1: Gut war's.
0: Also, was halten wir jetzt davon?
1: Trinkpause finden wir super. Mhm. Ich finde, es passt auch genau in die Zeit zwischen Pipi und Kaffeepause. Und für die Brezenpause liefern wir jetzt noch das gute Gefühl obendrauf. Glockenbach und Tom Walker, Home, nur hier bei Hitradio. 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
10: Heute Sonne und Wolken im Wechsel, später wieder gewittrig. Die Top-Temperatur schwülwarme 27 bis 30 Grad.
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11: Mit Fabian Schütz. Guten Morgen. Limonaden oder Säfte sollen ab 2028 teurer werden, weil die Regierung eine Zuckersteuer plant. Jetzt schlagen 300 Unternehmen Alarm und fordern in einem offenen Brief, die Pläne zu überdenken. Sie sehen darin eine zusätzliche Belastung für sich und die Verbraucher. Ohnehin hätten die meisten Hersteller den Zuckergehalt von vielen Erfrischungsgetränken bereits um 15% reduziert. Brauereien, Fruchtsafthersteller und Mineralbrunnenbetriebe haben den Brief gemeinsam unterzeichnet. Laut Regierung soll die Zuckersteuer in die Krankenversicherung fließen. Heute nochmal den Tank voll machen, das raten viele Experten.

0: weil morgen ja der Tankrabatt ausläuft. Sie gehen davon aus, dass dann ab 12 Uhr mindestens 17 Cent wieder draufgeschlagen werden. Den stärksten Anstieg erwartet der ADAC beim Benzin. Deutschland ist bei der Fußballweltmeisterschaft an Paraguay gescheitert. In der Nacht verloren die Deutschen das Elfmeterschießen mit 3:4 nach einer vorausgegangenen schwachen Leistung. Bundestrainer Julian Nagelsmann hat aber bereits angekündigt, auch trotz des frühen Ausscheidens Trainer bleiben zu wollen. Die Deutschen sind nicht die einzigen mit einer Blamage schon im 16. Finale. Auch die Niederlande verloren das Elfmeterschießen gegen Marokko. Besonders bitter, bis zur Nachspielzeit hatten die Niederlande noch geführt.
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2: mit Maike Blumenfeld. Ein Streit um Giftschlangen im Oberallgäu geht jetzt in die nächste Instanz. Die Gemeinde Bleichach geht gegen ein Urteil des Verwaltungsgerichts Augsburg vor. Das hatte entschieden, dass die Gemeinde über 100.000 Euro an Kosten für die Unterbringung von neuen Giftschlangen übernehmen muss. Die Tiere wurden zuvor vom Ordnungsamt beschlagnahmt, weil der Halter keine Erlaubnis zur Haltung hatte. Der Streit, ob die Gemeinde oder der Halter für die Kosten aufkommen muss, musste vor dem Verwaltungsgericht geklärt werden. Jetzt landet der Fall am Verwaltungsgerichtshof in München.
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3: Aktuell wird geblitzt. Augsburg-Meraner-Straße beim Sportplatz, Peterhofstraße-Wertachstraße und Konrad-Adenauer-Allee. In Höchstädt die Wertinger-Straße zwischen Straßberg und Reinhardshausen ist aufgebaut, zwischen Ziemitzhausen und Breitenbronn auch. Dann haben wir noch Nördlingen Richtung Oettingen, Höhe Löpsingen.
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3: Im Moment hat sich der Berufsverkehr normalisiert, nicht aber rund um die Berliner Allee. Die ist gesperrt, halbseitig, also man kann Richtung Friedberger Straße nicht mehr rausfahren in Augsburg. Rund um die Berliner Allee auf den Ausweichstrecken viel Verkehr.
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3: Servus beieinander. Toll, dass ihr auch heute Morgen mit uns aufsteht. Und jetzt, spätestens jetzt, lassen wir frische Luft rein. Ja. Genauso frisch ist unsere Playlist. Eine halbe Stunde Hits am Stück.
5: Da ist ordentlich was drin. Olivia Rodrigo und Leonie warten schon. Weltstar Ed Sheeran hat eine wunderschöne Ballade mit im Gepäck. Und der Anfang macht der Mr. Gute Laune.
3: Ich habe lauter Videos in meiner Timeline von den Konzerten in Berlin. Bruno Mars. Großartig.
5: Fantastisch. 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
3: Es wird ähnlich wie gestern, heute schwülwarm. Die Top-Temperaturen liegen zwischen 27 und 30 Grad. Örtlich gibt's Schauer und Gewitter.
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4: Zwischen Straßberg und Reinhardshausen wird gerade geblitzt. Höchstädt, Wertinger Straße, in Augsburg, Konrad-Adenauer-Allee und zum Beispiel auch die Wertachstraße. Zwischen Ziemelshausen und Breitenbronn, Schwabmünchen-Breitweg und Buchlohe-Münchner Straße.
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4: In Augsburg gibt's rund um die Berliner Allee heute Morgen Stau. Da ist die Baustelle erweitert worden. Man kann nur noch Richtung MAN-Brücke fahren. Deswegen auf allen Ausweichstrecken dichter Verkehr.
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21: Ja, heute insgesamt nochmal ganz schön. Top-Temperaturen bei 27 bis 30 Grad. Immer wieder Sonnenschein mit dabei. Erst heute Nachmittag. Da kommt dann wieder das Regen- und Gewitterrisiko auf uns zu. Sollte man nochmal genießen, auch die Temperaturen, denn morgen kurz mal Kälteeinbruch für einen Tag. Morgen 23 Grad Top-Temperatur.
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22: Mit Fabian Schütz. Guten Tag. Die deutschen Getränkehersteller sind sauer und bangen um ihre Existenz, wenn die Zuckersteuer kommt. 300 Unternehmen, darunter Fruchtsafthersteller und Brauereien, haben deshalb einen offenen Brief geschrieben und vor zusätzlichen Belastungen für die Wirtschaft und die Verbraucher gewarnt. Schon jetzt hätten viele Hersteller ohnehin den Zuckergehalt ihrer Erfrischungsgetränke um gut 15% reduziert, heißt es. Die Regierung plant, mit der Zuckersteuer ab 2028 das Loch in der Krankenversicherung zu stopfen. Eine eigene Sicherheitszentrale soll bei der Münchner Wiesn helfen, damit die Besucher dieses Jahr ausgelassen feiern können. Mit künstlicher Intelligenz

0: Intelligenz werden dort die Kamerabilder der Lautsprechermasten ausgewertet, um mögliche Gefahren schnell zu erkennen. Letztes Jahr musste die Wiesn wegen Überfüllung schließen. Das sorgte teils für Chaos und Unverständnis. Dieses Jahr soll beispielsweise so eine Situation rechtzeitig erkannt werden. Aktuell wird das größte Volksfest der Welt auf der Theresienwiese aufgebaut. Deutschland ist bei der Fußball-Weltmeisterschaft raus und hat nach schlechter Leistung im Elfmeterschießen gegen Paraguay mit 3:4 verloren. Mitten in den entscheidenden Minuten musste die Augsburger Feuerwehr zu einem vermeintlichen Brand im Hotelturm ausrücken. Vor Ort hatte es sich lediglich um angebranntes Essen gehandelt. Doch im Bericht der Feuerwehr heißt es, als sie aus dem Hotelturm wieder raus waren, war es die deutsche Nationalmannschaft auch. Die Zukunft von Bundestrainer Julian Nagelsmann ist jetzt vorerst noch offen.
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2: Die drei neuesten Blitzer stehen in Königsbrunnen auf der Gartenstraße, Augsburg-Inninger Straße, zwischen Ziemetshausen und Breitenbronn wird geblitzt und auf der B2 auf Höhe von Stettenhofen. Abstandsmessung auf der Brücke in beiden Richtungen.
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2: Auf der A8 Stuttgart Richtung München bitte Vorsicht zwischen Dasing und Adelshausen, da liegt ein Spanngurt. Und Unfall auf der A9 München-Nürnberg zwischen Allershausen und Pfaffenhofen, ein Unfall mit mehreren Autos, rechts die Standspur ist dicht. Staus und Blitzer an die 08000 96 7 96 7. Vielen Dank und gute Fahrt. Hier ist Hitradio RT1. Ich bin Felix Buchmann. Servus. Fand's ja heute Nacht endlich mal wieder ein bisschen kälter. Habt also hoffentlich auch ein bisschen besser schlafen können als bei der Bullenhitze der letzten Tage. Und habt Kraft für diesen Arbeitstag. Wir unterstützen euch auf jeden Fall mit jeder Menge Hits. Packen was an mit Megastar Ava Max und auf dem Weg zum ersten Kundentermin. Jetzt Nico Santos.
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6: Es ist zum Verrücktwerden. Nach 2018 und 2022 hat Deutschland zum dritten Mal in Folge nicht ins WM-Achtelfinale geschafft. Im neuen 16-Finale ist jetzt Schluss gewesen in Boston gegen Paraguay. Nach Rückstand hatte Havertz den Ausgleich gemacht, dann Verlängerung, in der ein Treffer von Tah zurückgenommen wird. Der Schiedsrichter hatte einen Foul von Anton an Paraguays Keeper gesehen. Nun ja, im Elfmeterschießen dann das endgültige Aus. Nach drei Fehlschüssen von Havertz, Woltemade und Tah. Da sind wir also wieder auf dem harten Boden der Tatsachen. Nun stellt sich natürlich auch die Frage, wie es nun mit Bundestrainer Nagelsmann weitergeht. Er sagt, ich stehe bereit, wenn man das möchte und wenn man mich nicht möchte, muss man mir das sagen. Ich bin keiner, der wegläuft. Da wird es in den kommenden Tagen sicherlich noch Gesprächsbedarf geben. Und dann gab es ja noch zwei weitere Spiele im 16-Finale. Marokko hat die Niederlande rausgeworfen, ebenfalls im Elfmeterschießen. Und Brasilien hat sich gegen Japan durchgesetzt.
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7: Eine Minute nach 10:30.
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7: Tagsüber heute bei uns eigentlich ganz schön, Sonnenbrillenwetter bei 30 Grad Top-Temperatur. Ab Nachmittag dann wieder Regen und Gewitter möglich. Das lässt sich ja immer nicht genau sagen, ob und wo es krachen wird. Morgen dann übrigens Wintereinbruch, zumindest gefühlt bei uns. Von 30 Grad heute, morgen nur noch maximal 23.
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1: Die drei neuesten Blitzer zwischen Ziemetshausen und Breitenbronn, in Augsburg auf der Ehninger Straße und in Königsbrunn wird auf der Gartenstraße geblitzt. Außerdem eine Abstandsmessung noch, B2, Augsburg-Donauwörth, Höhe Stettenhofen von der Brücke runter, beidseitig.
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1: Ihr habt aktuell freie Fahrt, verliert nirgendwo mehr als 5 Minuten. Wenn ihr was entdeckt, bitte Staus und Blitzer an die 08000 96 7 96 7. Vielen Dank und eine gute Fahrt. Herzlich willkommen im Mehr Musiksommer. Hier ist Hitradio RT1 und das heißt für euch bei uns jetzt wieder eine halbe Stunde Hits am Stück. Die großartige Stimme von der gebürtigen Hamburgerin wartet schon auf euch. Tiffany Ares, richtig toller Popsong. Vertigo kommt gleich. Sonnenbrille habt ihr hoffentlich griffbereit für Lost Frequencies. The Feeling. Und das hier, ja, das ist der Sommer-Feeling-Hit von DJ Kato. Richtig cool. Turn the lights off. Und damit euch ganz viel Spaß bei der Arbeit. Mit den besten aktuellen Hits und mit uns von RT1.

Ihr seid mittendrin im Mehr Musiksommer bei Hitradio RT1 und mittendrin in einer halben Stunde Hits am Stück. Vier schaffen wir noch vor 11. Gleich mit brandneuer Musik von Felix Jehn und Cascada. Ist ein Brett geworden. Hören wir uns gleich mal gemeinsam an. Boy, You Turn Me. Und hier ist Michael Patrick Kelly. Der bringt uns erstmal so richtig in Arbeitsstimmung. Hier ist Run Free.

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6: Bis zum Nachmittag immer wieder Sonnenschein für uns. Dann steigt aber auch das Regen- und Gewitterrisiko wieder an. Bis dahin Top-Temperaturen heute bei 26 bis 30 Grad.
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7: Mit Fabian Schütz. Guten Tag. Die Getränkebranche läuft jetzt Sturm gegen die geplante Zuckersteuer der Bundesregierung und warnt in einem offenen Brief vor Belastungen für die Unternehmen und Verbraucher. Demnach haben Fruchtsafthersteller oder Brauereien bei Erfrischungsgetränken den Zuckergehalt ohnehin schon um etwa 15% gesenkt. Die Zuckersteuer soll in 2 Jahren kommen, um die Krankenkassen zu entlasten. Heute nochmal den Tank voll machen, das raten viele Experten, weil morgen der Tankrabatt ausläuft. Sie gehen davon aus, dass dann ab 12 Uhr mindestens 17 Cent wieder draufgeschlagen werden. Den stärksten Anstieg erwartet der ADAC beim Benzin. Ein wütender DHL-Mitarbeiter

0: soll einem anderen Mann Drogenpakete untergejubelt haben, weil der eine Affäre mit seiner Ehefrau hatte. Er steht heute in Augsburg vor Gericht. Der 37-Jährige ist bei der Deutschen Post als Sicherheitsbeauftragter dafür zuständig, Briefe und Pakete mit Drogen an die Polizei zu melden. Weil seine Frau eine Affäre mit einem anderen hatte, nutzte der DHL-Mitarbeiter laut Anklage seinen Job, um ihm die Polizei auf den Hals zu hetzen. Die Drogenfahnder stellten dann prompt sein Haus in Gersthofen komplett auf den Kopf. Deutschland ist bei der Fußball-Weltmeisterschaft ausgeschieden und das Internet reagiert verwundert auf einen Post von Bundeskanzler Friedrich Merz. Der hat auf der Online-Plattform X der Nationalmannschaft für ihren Einsatz gratuliert. Der habe das ganze Land begeistert. Nach der 3:4-Niederlage im Elfmeterschießen gegen Paraguay und einer insgesamt schwachen Leistung fragen sich gerade viele User, welches Spiel hat Merz wohl gesehen? Deutschland hat sich aber nicht alleine blamiert. Auch die Niederlande scheiterten im Elfmeterschießen an Marokko, obwohl sie bis in die Nachspielzeit noch geführt hatten.
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2: Die drei neuesten Blitzer stehen heute Vormittag in Königsbrunn, Gartenstraße, Augsburg-Inninger Straße, in Höchstädt auf der Wertinger Straße und Abstandsmessung B2 Augsburg-Donauwörth in beiden Richtungen Höhe Stettenhofen.
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2: Sieht super aus, ihr verliert nirgendwo mehr als 5 Minuten. Staus und Blitzer, bitte an die 08000 96 7 96 7. Vielen Dank und gute Fahrt. Hallo, servus, ich bin Felix Buchmann, hier ist Hitradio RT1 und mehr Musiksommer heißt für euch noch mehr Musik. Eine ordentliche Portion Hits wartet auf euch gleich mit Topic und A7S. Da schafft sich gleich ein bisschen besser. Und mit dem hier sowieso. Ein richtig genialer Hit von Bibi Rexha. Vollgas Richtung Tageshälfte mit New Religion.
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Bei der Arbeit läuft bei euch Hitradio RT1. Danke fürs Einschalten. Schönen Dienstag für euch. Und wenn ihr übrigens gerade mit dem Auto unterwegs seid, denkt dran, heute läuft der Tankrabatt aus, gell? Ab morgen gibt es dann wohl erstmal wieder pauschal 17 Cent, die wir mehr bezahlen sollen. Und ab 12 Uhr sowieso ja gleich. Also, wenn möglich, jetzt in der guten nächsten halben Stunde nochmal voll machen und alles mitnehmen, was geht. Und von uns gibt es natürlich auch unterwegs jetzt genau den richtigen Hit für die erste Tageshälfte. Gib nochmal ein bisschen Power Richtung Mittagspause. Hier ist Lady Gaga, Abracadabra bei Hitradio RT1. Mittendrin im Mehrmusiksommer die besten aktuellen Hits für euch. Schönen Dienstag.

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9: Mit Julia Draxler und wir freuen uns für den ECDC Memmingen. Der rockt Mitte September ganz offiziell die zweite deutsche Eishockey-Liga. Jetzt ist auch die Lizenz da und die Indians haben auch einen brandneuen Sponsor. Das Memminger Bauunternehmen Kutter steigt ein. Die Eissporthalle Memmingen heißt ab sofort auch Kutter Arena. Und out! Bei der vergangenen Hitze sind einigen wohl ein paar letzte Gehirnzellen weggebrutzelt. In Mittelheim wollte ein Mann ernsthaft mit einer Soft-Air-Waffe und Pyro aufs Frunsbergfest spazieren. Und in Bad Grönbach ist ein unbekannter Rambo mit seinem Auto quer durchs Maisfeld gebrettert und einfach abgehauen.
10: 11.30 Uhr, halb zwölf.
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10: Spülwarm ist es heute. Top-Temperaturen 26 bis 30 Grad. Bis zum Nachmittag immer wieder Sonne mit dabei und dann steigt's wieder. Das Regen- und Gewitterrisiko.
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10: Die drei neuesten Blitzer stehen in Höchstädt, Donauwörther Straße bei der Tankstelle Richtung Donauwörth, Königsbrunn, Gartenstraße und wenn ihr in Augsburg unterwegs seid, blitzgefährlich Inninger Straße.
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10: Vorsicht auf der A8 Stuttgart-München zwischen Burgau und dem Rastplatz Scheppacher Flur, da liegt ein Holzbrett. In der Gegenrichtung A8 München Richtung Stuttgart, einmal zwischen Odelshausen und Adelshausen eine Gummimatte und zwischen Adelsried und Zusmarshausen auch Richtung Stuttgart nochmal ein Holzteil. Staus und Blitzer bitte an die 08000 96 7 96 7. Vielen Dank und euch eine gute Fahrt mit uns von Hitradio RT1. Wir arbeiten uns gemeinsam Richtung Mittag. Jetzt wieder mit einer halben Stunde Hits am Stück. Wir sind mittendrin im Mehrmusiksommer und da freuen wir uns gleich gemeinsam auf einen der weltweit coolsten Typen, der gerade Musik macht. Wirklich. Neben Harry Styles ist das für mich Samba. Homewrecker. So ein geiler Hit kommt gleich. Nehmen auch ein bisschen Stress raus mit dem relaxten Hit von Joe, End of Beginning. Und damit wir auch nicht einschlafen bei der Arbeit, braucht es diesen Hit hier von Jennifer Lopez und David Guetta. Hier Save Me Tonight. Ich bin Felix Buchmann. Wünsche euch einen schönen Dienstag. Danke fürs Einschalten. 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

haben wir den Anfang 2000 schon gefeiert, ey. Immer wieder geil. Flowrider im Meer Musiksommer. Hier ist Hitradio RT1 und während wir gerade eine halbe Stunde Hits am Stück genießen, sitzen gerade Millionen Fans vor Social Media und verfolgen jede einzelne News von Megastar Taylor Swift. Die soll ja angeblich am 4. Juli, also zeitgleich mit dem 250. Geburtstag von Amerika, ihren Football-Profi Travis heiraten. Und die Hochzeit ist tatsächlich gerade die absolute Nummer 1 bei der Google-Suche. Jeder will wissen, was da abgehen wird. Vielleicht bald Nummer 1 in den Charts ist Taylors neuer Hit Elizabeth Taylor. Den spielen wir euch gleich nach diesem Dauerbrenner von Benson Boone. Hier ist Sorry, I'm Here for Someone Else bei RT1.

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10: Heute insgesamt nochmal ganz schön. Sonne und Wolken im Mix. Top-Temperaturen 27 bis 30 Grad. Heute Nachmittag allerdings steigt dann wieder das Regen- und Gewitterrisiko.
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11: Mit Fabian Schütz. Guten Tag. Rechtsextremismus ist noch immer die größte Bedrohung für die Demokratie in Deutschland. Zu dem Schluss kommt der neue Verfassungsschutzbericht, den Bundesinnenminister Alexander Dobrindt heute vorgestellt hat. Aber auch Linksextreme werden demnach immer gewaltbereiter. Genauso bleibt der Islamismus eine Gefahr neben Spionage und Sabotage aus dem Ausland. Die Getränkebranche läuft jetzt Sturm gegen die geplante Zuckersteuer der Bundesregierung und warnt in einem offenen Brief vor Belastungen für die Unternehmen und Verbraucher. Demnach haben Fruchtsafthersteller oder Brauereien bei Erfrischungsgetränken den Zuckergehalt ohnehin schon um etwa 15% gesenkt. Die Zuckersteuer soll in 2 Jahren kommen, um die Krankenkassen zu entlasten. Eine eigene Sicherheitszentrale soll bei der Münchner Wiesn helfen, damit die Besucher dieses Jahr ausgelassen feiern können. Mit künstlicher Intelligenz werden dort Kamerabilder ausgewertet, um mögliche Gefahren schnell zu erkennen. Letztes Jahr musste die Wiesn ja wegen Überfüllung kurzzeitig schließen. Das sorgte teils für Chaos. Dieses Jahr soll beispielsweise so eine Situation rechtzeitig erkannt werden. Aktuell wird das größte Volksfest der Welt auf der Theresienwiese aufgebaut. Hängende Köpfe im Quartier der deutschen Nationalmannschaft. Bei der Landung des Fliegers wurde kaum ein Wort gesprochen. Die Stimmung nach dem Ausscheiden gegen Paraguay bei der WM ist mies. Doch nicht alle haben die entscheidenden Minuten im Elfmeterschießen in der Nacht auch mitbekommen. Die Augsburger Feuerwehr musste zu einem vermeintlichen Brand im Hotelturm ausrücken. Am Ende handelte es sich allerdings nur um verbranntes Essen. Im Bericht hieß es nur, als wir wieder draußen waren, war es die deutsche Nationalelf auch.
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10: Die drei neuesten Blitzer stehen in Höchstädt, Donauwörther Straße bei der Tankstelle Richtung Donauwörth, Königsbrunn, Gartenstraße. Und Martin, du hast Blitzer Nummer 3.
12: Auf der B2 Richtung Donauwörth. Zwischen Nordendorf und Martingen.
10: Danke auch dir, gute Fahrt.
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10: Ihr verliert aktuell nirgendwo mehr als 5 Minuten. Sieht auch klasse aus. Wenn ihr was seht, dann Staus und Blitzer. Macht es wie Martin bitte immer an die 08000 96 7 96 7. Danke, gute Fahrt. Danke fürs Einschalten. Hier ist Hitradio RT1. Ich bin Felix Buchmann und diese halbe Stunde ist eure Playlist bei der Arbeit wieder super. Voll der Ohrwurm von Alex Warren gleich und hier ist eine der schönsten Hits aus den Charts.
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10: Und die kommt von diesem Herrn hier. Hier ist Harry Styles. Ich habe jetzt schon Gänsehaut. Hier ist American Girls.

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0: Schönen Dienstag, hier ist Hitradio RT1 gleich 12:30.
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0: Sonne und Wolken wechseln sich ab heute im Laufe des Tages. Top-Temperaturen 27 bis 30 Grad. Ab heute Nachmittag steigt dann auch wieder das Regen- und Gewitterrisiko. Können wir aber wie immer nicht sagen, wann und wo und ob. Das ist halt bei Regen und Gewitter dann manchmal ziemlich schwierig, vor allem bei dieser Wetterlage gerade. Aber stellt euch darauf ein, dass da noch was runterkommt heute.
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0: Die drei neuesten Blitzer: Augsburg, Zugspitzstraße bei der Bäckerei Richtung Friedberger. In Höchstädt, Donauwörther Straße, Höhe der Tankstelle Richtung Donauwörth. Und Königsbrunn, Gartenstraße.
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0: Bitte Vorsicht auf der A7 Füssen Richtung Ulm zwischen Altenstadt und Illertissen eine Ölspur und A8 Stuttgart Richtung München zwischen Adelsried und Neusess ein Holzbrett. Staus und Blitzer bitte an die 08000 96 7 96 7. Vielen Dank und euch eine gute Fahrt durch diesen zweiten Arbeitstag der Woche mit uns, mit Hitradio RT1. Wir sind mittendrin im Meer-Musiksommer und genießen das Wetter gemeinsam jetzt mit einer halben Stunde Hits am Stück. Die wunderschöne Nummer von Teddy Swims, Mr. Know-It-All, ist so ein richtig schöner Pop-Song, den spiele ich euch gleich. Und das hier ist die tolle Taylor Swift. Oh, die bringt immer Hits raus, das ist irre. Hier ist Opalite, ihr bester aktueller Hit bei uns.

Jeder von uns hat doch irgendwie seine Lieblingshits, oder? Bei meiner Schwiegermutter ist es dieser hier. Also wenn es nach ihr gehen würde, wäre das der einzige Hit auf unserer Playlist. Könnte sie den ganzen Tag in Dauerschleife hören. Liebe Grüße an deine Kollegen, die jetzt 3 Minuten lang nicht telefonieren können, weil du das Radio aufdrehst. Hier ist Miley Cyrus im Mehr Musiksommer bei Hitradio RT1. Hier ist End of the World.

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0: Und jetzt.
1: Fastboy, Beautiful Life.

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2: 27 bis 30 Grad. Das sind die Top-Temperaturen. Schwülwarm ist es immer wieder mit Sonnenschein heute. Aber ab heute Nachmittag steigt dann auch das Regen- und Gewitterrisiko an. Gute Nachrichten für alle von euch, die mit den heißen Temperaturen nicht so wirklich was anfangen können. Morgen wird's einmal für euch kühler. Das wird euer Tag morgen. Denn morgen kühlt mal ab auf 23 Grad maximal.
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3: Mit Fabian Schütz. Guten Tag. Rechtsextremismus ist noch immer die größte Bedrohung für die Demokratie in Deutschland. Zu dem Schluss kommt der neue Verfassungsschutzbericht, den Bundesinnenminister Alexander Dobrindt heute vorgestellt hat. Aber auch Linksextreme werden demnach immer gewaltbereiter. Genauso bleibt der Islamismus eine Gefahr neben Spionage und Sabotage aus dem Ausland. Schon jetzt zeigt sich, die Tankstellen in Deutschland ziehen die Preise wieder kräftig an. Vergleichen lohnt sich also. Um kurz nach 12 Uhr liegt Benzin schon vielerorts teils über 2 Euro. Diesel ist noch etwas günstiger. Um Mitternacht läuft ja der Tankrabatt aus. Der ADAC rechnet mit kräftigen Anstiegen, obwohl der Ölpreis eigentlich gesunken ist. Der DFB hat die Abschlusspressekonferenz mit Bundestrainer Julian Nagelsmann überraschend abgesagt. Stattdessen reist die Mannschaft noch heute heim. Die Niederlage gegen Paraguay bei der Weltmeisterschaft sorgt für viel Kritik am Bundestrainer. Nur Bundeskanzler Friedrich Merz lobte auf der Online-Plattform X den Einsatz des Teams bei der WM und die Begeisterung, die es im Land versprüht hätte. User reagierten irritiert. Zahlreiche Kommentare stellen die Frage, welches Spiel Merz eigentlich gesehen hat. Ein wütender DHL-Mitarbeiter soll einem anderen Mann Drogenpakete untergejubelt haben, weil der eine Affäre mit seiner Ehefrau hatte. Er steht heute in Augsburg vor Gericht. Der 37-Jährige ist bei der Deutschen Post als Sicherheitsbeauftragter dafür zuständig, Briefe und Pakete mit Drogen an die Polizei zu melden. Weil seine Frau eine Affäre mit einem anderen hatte, nutzte der DHL-Mitarbeiter laut Anklage seinen Job, um ihm die Polizei auf den Hals zu hetzen. Die Drogenfahnder stellten dann prompt sein Haus in Gersthofen auf den Kopf.
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2: Die drei neuesten Blitzer stehen in Augsburg, Zugspitzstraße bei der Bäckerei Richtung Friedberger Straße, Höchstädt, Donauwörther Straße bei der Tankstelle Richtung Donauwörth und in Augsburg auf der Inninger Straße wird geblitzt.
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2: Eieiei, die A8 Stuttgart Richtung München ist voll gesperrt zwischen Friedbeck und Dasing. Da hat es einen Unfall gegeben, staut sich aktuell schon zurück. 15 Minuten plus. Die empfohlene Umleitung führt euch aktuell über Derching, Haberskirch, Unterzell, B300 und Lindel dann wieder zurück auf die A8. Das wird jetzt aber immer voller, plant das auf jeden Fall mit ein. Und ein bisschen Stop and Go noch auf der A8 Richtung Stuttgart zwischen Sulzemoos und Odelshausen. Da war ein Feuerwehreinsatz. Die rechte Spur war gesperrt. Das haben sie gerade wieder freigegeben. Das löst sich jetzt also hoffentlich bald auf. Viel Geduld, wenn ihr unterwegs seid, im Stau steckt. Wir sind bei euch und wenn ihr was entdeckt, dann bitte Staus und Blitzer. Immer an die 08000 96 7 96 7. Danke. Hallo, servus, hier ist Hitradio RT1 bei euch. Nachmittag ist angebrochen und wir haben die Hits gegen's Durchhängen bei der Arbeit. Jetzt die aktuelle Nummer 2 der Charts. Hier ist Olivera Rodrigo und ich bin Felix Buchmann. Hallo.
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0: Schon irgendwie krass, oder? Also ich habe mit vielem gerechnet, aber nicht damit, dass wir gestern rausfliegen bei der Fußballweltmeisterschaft. Also ehrlicherweise, ich bin gestern vor dem Spiel einfach ins Bett gegangen und dann höre ich heute Morgen unsere RTL1 Morgenshow mit Ramona Schwab und dem Stürmern und höre das Dilemma. In der Nacht beim Elfmeterschießen gegen Paraguay sind wir rausgeflogen. Wild. Findet ihr nicht auch? Und deswegen fragen wir euch schon den ganzen Tag, naja, was machen wir denn jetzt? Haben wir noch ein bisschen Fanfreude? Die Frage ist halt nur für wen? Also für wen sind wir denn jetzt? Für unsere Nachbarn in der Schweiz? Für Österreich?
1: Ja, beides. Zwei tolle Länder, Schweiz und Österreich. Kleine Tendenz zu Österreich, weil es näher liegt, weil ich öfters dort im Urlaub war. Dreier kleine Tendenz besser.
0: Ja, das sagt Gerdi aus Augsburg. Angie, was sagst du?
2: Ich liebe Österreich, ihren Humor, ihren Schmäh, ihre gute Küche und wir haben unseren Gregerl und deswegen vote ich für Österreich.
0: Aber aus der Schweiz kommt guter Käse. Das dürfen wir bitte auch nicht vergessen. Also votet bitte noch mit, für wen drücken wir denn jetzt nach dem Deutschland aus die Daumen bei der Fußball-Weltmeisterschaft? Schickt uns ganz einfach mal eine Österreich- oder eine Schweiz-Flagge per WhatsApp an die 08000 96 7 96 7 hier zu uns zu RT1. Yeah.

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2: Mit Julia Draxler. Memmingen setzt in Sachen Tourismus voll auf Social Media. Die Stadt investiert ins Marketing und bezahlt dafür jetzt auch ganz gezielt kleinere Instagram-Influencer für Reisereels aus Memmingen. Also Geld gegen Reichweite. Passend dazu wird heute Abend am Memminger Schrannenplatz auch ein großer dreidimensionaler Memmingen-Schriftzug enthüllt. Der soll künftig ein neuer Selfie-Point für Touristen oder die Memminger sein und durch die geposteten Fotos auch wieder Werbung für Memmingen bei Social Media machen. Der neue Memmingen-Schriftzug am Schrannenplatz wurde übrigens von Azubis der Firma Goldhofer gemacht.
3: Es ist 2:02.
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3: Ein bisschen Sonne noch mit dabei, teilweise aber auch dickere Wolken und vor allem auch Regen und Gewitter, die im Anmarsch sind, können heute im Laufe des Nachmittags immer wieder mit dabei sein. Die Top-Temperaturen aktuell noch schwülwarm bei 26 bis 30 Grad.
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3: Die drei neuesten Blitzer stehen heute Nachmittag in Stadtbergen auf dem Nest-Acker-Weg stadteinwärts, Augsburg-Zugspitzstraße bei der Bäckerei Richtung Friedberger und Höchstädt-Donauwörther-Straße bei der Tankstelle Richtung Donauwörth.
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3: Es staut sich aktuell auf der A8 München Richtung Stuttgart zwischen Sulzemoos und Odelshausen, plant hier 20 Minuten mehr Zeit mit ein. Und in der Gegenrichtung ist die A8 aktuell voll gesperrt, wenn ihr Stuttgart Richtung München unterwegs seid, zwischen Friedberg und Dasing. Da hat es einen Unfall gegeben, deswegen kein Durchkommen, Rettungskräfte sind vor Ort. Ihr verliert momentan circa eine halbe Stunde und dann geht's von der Autobahn runter. Empfohlene Umleitung über Derching, Haberskirch, Unterzell, B300 und dann Lindl und dann wieder auf die A8 Richtung München. Wenn ihr da gerade drin steckt, viel Geduld. Wir haben das natürlich für euch im Auge. Staus und Blitzer an die 08000 96 7.

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Besten Dank, gute Fahrt, hier ist Hitradio RT1. Wir spielen euch die meiste Musik im Mehrmusiksommer. Jetzt wieder eine halbe Stunde Hits am Stück. Genau die richtigen Hits, die wir brauchen, damit wir in die zweite Tageshälfte starten. Hammer-Hit von Bruno Mars, I Just Might, kommt gleich. Und das hier ist ein absoluter Burner. Absolut zu Recht in der Playlist jetzt. Hier ist Kato mit Turn the Lights Off bei RT1.

Mein Gott, der Hit ist auch schon wieder 12 Jahre alt. Irre, wie die Zeit vergeht. Wahnsinn. Hier ist der Mehrmusiksommer bei Hitradio RT1 mittendrin in einer halben Stunde Hits am Stück. Und wo wir gerade schon mal beim Thema sind, dass die Zeit so vergeht, die Abstimmung zum Sommerhit des Jahres läuft schon wieder. Gerade auf Spotify gibt's eine Playlist, hört ihr durch und dann stimmt ihr ab, wer es am Ende wird. Letztes Jahr war es ja dieser hier und hält sich seit einem Jahr einfach nonstop in unseren Köpfen und in den Charts. Schauen wir mal, wer es schafft, sie abzulösen. Ist und bleibt einfach Sommerfeeling pur. Hier sind Huntricks mit Golden bei Hitradio RT1. Macht euch einen schönen Dienst.

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8: Heute könnt ihr noch mal ordentlich Sonnenstrahlen auftanken. Top-Temperaturen liegen zwischen 27 und 30 Grad. Später sind eventuell noch einzelne Gewitter drin. Morgen gibt's dann eine deutliche Abkühlung.
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10: Mit Sophia Schuhn. Guten Tag. Die größte Bedrohung für die Demokratie in Deutschland ist weiter der Rechtsextremismus. Der Bundesverfassungsschutz hat seinen Jahresbericht veröffentlicht und der zeigt, dass fast 60.000 Menschen rechtsextremistisch sind. Das sind rund 8.000 mehr als vorletztes Jahr. Laut dem Bericht sind weitere Bedrohungen unter anderem gewaltbereite Linksextremisten, Sabotage und Islamismus. Wasserretter sind deutschlandweit aktuell im Dauereinsatz. Die Hitzewelle sorgt auch in unserer Region für viele Badeunfälle. Alleine am Wochenende sind am Lech bei Kissing im Landkreis Aichach-Friedberg 2 Menschen ertrunken. Sophia Eberl von der Mehringer Wasserwacht.
11: Die letzten Wochen sind bei uns tatsächlich echt sehr voll. Wir waren jetzt eben letztes Wochenende am Samstag bei uns am Lech bei einem Einsatz mit dabei. Da unterschätzen natürlich viele auch immer die Strömung und da haben wir regelmäßig Einsätze. Am Sonntag dann der Ilsesee mit Großaufgebot.
10: Dazu kommen an einigen Seen dauerzugeparkte Rettungswege. An anderen Seen kämpfen die Verantwortlichen mit Müll.
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13: Mit Maike Blumenfeld. Mit dem Ende des Tankrabatts morgen wollen die Menschen in der Region ihren Tank noch einmal günstiger vollmachen. An den Tankstellen ist der Ansturm groß. Die Esso-Tankstelle in Mindelheim sagt in einer RT1-Umfrage zum Beispiel, dass extrem viel los ist. Auch an der 24-Stunden-Tankstelle in Memmingen kommen gerade so viele Kunden, dass die Autos teilweise bis auf die Straße anstehen. Bei der Esso-Tankstelle in Bad Wörishofen war gestern schon viel los. Heute sprechen die Betreiber sogar von einem extremen Andrang.
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8: Die neuesten Blitzer stehen in Augsburg auf der Zugspitzstraße, Höhe der Bäckerei Richtung Friedberger Straße. Und dann habt ihr uns gemeldet, Stadt Bergen, den Nessackerweg Stadt Einwärts und Höchstädt Donauwörthstraße bzw. Donauwörtherstraße bei der Tanke.
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8: Großes Sorgenkind heute Nachmittag ist die A8 Richtung München. Die ist nach einem Unfall gesperrt zwischen Friedberg und Dasing. Das Ganze voraussichtlich noch bis 19 Uhr. Die meisten versuchen natürlich Friedberg, die Abfahrt jetzt runterzukommen und dann über Dasing wieder auf die A8. Aber auch da ist momentan alles voll Zeitverlust. Summa summarum gute halbe Stunde. Und falls euch noch was über den Weg läuft, ein Stau oder ein Blitzer, ruft gerne durch über die 08000 96 7 96 7. Gute Fahrt!
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1: Und ihr habt doch auch Bock aufs Kaltenberger Ritterturnier, oder? Dann holt euch die for free Tickets nachher gegen 10 vor halb 3 und bis dahin Sommerfeeling pur. Jawohl, Kygo mit Save My Love gibt's noch in dieser halben Stunde. Und jetzt die wunderbare Tiffany Harris mit Vertigo.

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2: Sonne und Wolken im Wechsel heute Nachmittag. Top-Temperaturen gerade so um die 27 Grad. Und gut möglich, dass heute noch örtlich ein Gewitter runterkommt. Morgen gönnt sich dann der Sommer einen kleinen Durchhänger mit Schauern und maximal 20 Grad.
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2: Die neuesten Blitzer stehen auf der B2 Augsburg Richtung Donauwörth zwischen Nordendorf und Merzingen, in Stadtbergen auf dem Nessackerweg stadteinwärts und Augsburg habt ihr uns gemeldet, die Zugspitzstraße.
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2: Immer noch gut was los auf der A8 Richtung München. Grund ist die Vollsperrung zwischen Friedberg und Dasing nach dem Unfall. Voraussichtlich dauert es noch bis 19 Uhr. Vor der Sperre bzw. vor der Abfahrt Friedberg 3 Kilometer Stau und dann im weiteren Verlauf natürlich auch auf den Umleitungsstrecken. Besonders betroffen momentan die B300 Richtung Dasing. Da müsse gut und Minimum eine halbe Stunde mehr Zeit einplanen. Dann noch die A7 Richtung Ulm zwischen Altenstadt und Illertissen. Momentan 2 Kilometer Stop and Go und A96 Richtung Lindau in der Ausfahrt Holzgünz steht ein Pannenfahrzeug. Staus und Blitzer, wenn noch was fehlt, ihr sagt uns gerne Bescheid über den 08000 96 7 96 7. So, kurz nach 3 haben wir's. Ihr arbeitet euch Stück für Stück in Richtung Dienstschluss und aus euren Boxen kommt der Mehrmusiksommer. Das ist die halbe Stunde Hits, die euch näher an den Feierabend bringt. Und wie geil ist eigentlich dieser neu aufgemotzte Faithless-Klassiker von Bebe Rexha? Dance for Vibes mit New Religion. Ich bin Alex Kunz. Hi.

Ja, ich weiß, wir haben letzte Nacht alle ein bisschen wenig geschlafen und der Tag zieht sich jetzt mittlerweile auch wie so ein Kaugummi. Aber ein bisschen noch durchhalten, dann habt ihr auch den Dienstag geschafft. Und genau dafür gibt's hier bei Hitradio RT1 den Mehrmusiksommer. 30 Minuten lang Lieblingsmusik, die einfach nur Spaß macht. Und was er jetzt noch braucht, ist der Energiebooster von Ray Dalton mit Blood Running.

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1: Martin Garrix und Ed Sheeran. Repeat.

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6: Sonnig und warm geht's in Richtung Feierabend. Später kann sich mal ein kurzes, aber stellenweise nur örtliches Gewitter entladen. Morgen ist dann Abkühlung in Sicht. Am Wochenende dann aber schon wieder viel, viel schöner.
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7: Mit Sophia Schuhen. Guten Tag. Freiheit und Demokratie stehen in Deutschland stark unter Druck. Das hat Bundesinnenminister Alexander Dobrindt heute bei der Vorstellung des Verfassungsschutzberichts gesagt. Dobrindt betonte, dass die größte Gefahr dabei von rechts ausgeht und verwies darauf, dass das Gewaltpotenzial bei Extremisten steigt. Demnach hätte der Iran-Krieg den Antisemitismus in Deutschland weiter befeuert. An den Tankstellen in ganz Bayern gehen die Spritpreise schon vor dem Ende des Tankrabatts kräftig nach oben. Das sorgt auch in unserer Region für lange Schlangen an den Zapfsäulen. Laut dem ADAC kostet der Liter Benzin teils schon über 2 Euro, Diesel ist noch etwas günstiger. Um Mitternacht läuft der Tankrabatt nach 2 Monaten planmäßig aus. Untersuchungen zeigen, dass die Tankstellen den Rabatt nicht vollständig weitergegeben haben. Das DFB-Team steht nach dem frühzeitigen Aus bei der Fußball-Weltmeisterschaft in der Kritik. Vor allem über die Zukunft von Bundestrainer Julian Nagelsmann wird jetzt viel diskutiert. Er selbst will seinen Vertrag bis zur Europameisterschaft 2028 erfüllen. Die Entscheidung liegt am Ende aber beim Verband. Die deutsche Nationalelf ist am Abend gegen Paraguay aus der WM ausgeschieden.
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8: Mit Maike Blumenfeld. Memmingen treibt den Ausbau von Solarenergie weiter voran. Die Stadt will bis 2040 klimaneutral werden und setzt dabei vor allem auf Photovoltaik auf öffentlichen Gebäuden. Neue Solaranlagen entstehen unter anderem auf Parkhäusern, am Schwimmwerk und künftig auch auf weiteren Dächern. Außerdem wird das Netz an Ladesäulen ausgebaut. Wer selbst etwas fürs Klima tun will, kann Fördergelder jetzt online beantragen. Geld für Balkonkraftwerke ist noch verfügbar. Der Topf für Batteriespeicher ist fast ausgeschöpft.
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6: In Augsburg steht ein Blitzer auf der Zugspitzstraße, dann auf der B2 Augsburg Richtung Donauwörth zwischen Nordendorf und Merzingen und B16 zwischen Gundelfingen und Günzburg Höhe Birkenried wird in beiden Richtungen geblitzt.
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6: Die A8 ist voraussichtlich bis heute 19 Uhr gesperrt zwischen Friedberg und Dasing, Fahrt Richtung München. Nach dem Unfall staut sich an der Abfahrt Friedberg, weil natürlich alle darunter wollen über die B300 in Richtung Dasing. Auch die B300 ist in dem Bereich momentan voll. Zeitverlust in dem Bereich circa eine halbe Stunde aktuell. Wenn er da drin steckt, haltet durch, kommt gut und sicher ans Ziel. Und wenn euch noch ein Stau oder ein Blitzer auffällt, dann gebt uns gerne ein Update über die 08000 96 7 96 7. Gute Fahrt.
5: 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Und hier ist Alex Kunz.
6: Ganz genau. Und jetzt um kurz nach 3 winkt schon langsam der Endspurt auf der Arbeit um die Ecke. Und den machen wir uns heute ganz lässig. Ist einfach ein Brett. Kriegt ihr nachher in voller Länge. Somber mit Home Wrecker. Und nochmal ein bisschen mehr Gas rausnehmen könnte mit Taylor Swift jetzt. Mit Opalite.

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3: 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Also morgen wieder einschalten, denn wenn ihr aufsteht, sind wir schon da.
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1: Mit viel Sonne geht's in Richtung Feierabend und das aktuell so bei 28 Grad. Aber von Süden ziehen langsam aber sicher Wolken und Gewitter rein. Trifft heute noch nicht jeden, aber morgen wird's dann überall nass und frischer.
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1: Ihr habt uns gemeldet, Blitzer auf der B2 Richtung Donauwörth zwischen Nordendorf und Merzingen. Auf der B16 zwischen Gundelfingen und Günzburghöhe Birkenried. Und in Stadt Bergen wird fotografiert auf dem Nessacker Weg stadteinwärts.
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1: Unser Fokus liegt immer noch auf der A8-Fahrt Richtung München. Nach dem Unfall zwischen Friedberg und Dasing ist die Autobahn immer noch gesperrt bis 19 Uhr. Und deswegen staut sich's an der Abfahrt Friedberg mittlerweile bis zum Autobahnkreuz Augsburg-West. Wollen natürlich alle über Friedberg nach Dasing über die B300 wieder zurück auf die A8. Auch da haben wir momentan einen dicken Stau und Verkehrsbehinderungen. Zeitverlust in dem Bereich. Wenn ihr wieder auf die Autobahn wollt, circa 3/4 Stunde. Haltet durch, wir sind bei euch und halten natürlich euch immer wieder auf dem Laufenden. Und wenn ihr einen Stau oder einen Blitzer habt, was Neues, 08096 7 96 7. Und wenn ihr, wie ich heute nachts, mitgefiebert habt und immer noch stocksauer seid, weil wir bei der WM rausgeflogen sind, dann braucht es jetzt was, das euer Stimmungslevel gleich wieder nach oben hebt. Sucht euch doch am besten aus die nächste halbe Stunde. Wir haben für euch eure Lieblingshits nonstop im Mehrmusiksommer. Und der hier macht schon mal richtig viel Spaß. Der Mega-Sommer-Partyknaller von J-Lo und David Guetta mit Save Me Tonight.

0: Dienstag mit die Radio RT1. Wir haben es gleich 10 vor 4 und wir sind ja immer noch auf der Suche nach dem Sommerhit 2026. Und Ramona aus eurer RT1 Morgenshow, die hat einen richtig heißen Kandidaten gefunden.
1: Ich habe so richtiges Urlaubsfeeling für euch. Zwei DJs, die gerade die absolut heißesten Acts in allen namenhaften Beachclubs der Welt sind. Das Pascha auf Ibiza, auf Mykonos, Madrid, Dubai, überall, wo Menschen Leichtigkeit, Spaß und so ein richtig gutes Gefühl haben wollen, da sind die beiden und sie schaffen genau das. Another bringen euch jetzt mit ihren Beach-Vibes in Richtung Feierabend. Talk to you, der Hitradio RT1 Hit-Tipp der Woche.

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2: Genießt die Sonne, solange ihr könnt. Am meisten bekommt ihr davon noch in Nordschwaben. Im Süden müsst ihr die nächsten ein, zwei Stunden mit den ersten Schauern und Gewittern rechnen. Die gehen dann später einmal quer drüber. Morgen regnerisch und frischer.
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3: Mit Sophia Schuhen, guten Tag. Bahnreisende könnten künftig weniger für ihre Tickets bezahlen. Das hofft zumindest die Bundesnetzagentur. Die hat jetzt nämlich beschlossen, die Deutsche Bahn muss im Fernverkehr mehr Platz für Konkurrenz machen. Demnach muss künftig mindestens ein Viertel der Kapazitäten auf hochbelasteten Strecken anderen Unternehmen überlassen werden. Profitieren sollen davon die Bahngäste. Die Netzagentur kommt mit dem Beschluss auch dem italienischen Zugunternehmen Italo entgegen, das ab 2028 Verbindungen in Deutschland anbieten will. Freiheit und Demokratie stehen in Deutschland stark unter Druck. Das hat Bundesinnenminister Alexander Dobrindt heute bei der Vorstellung des Verfassungsschutzberichts gesagt. Dobrindt betonte, dass die größte Gefahr dabei von rechts ausgeht und verwies darauf, dass das Gewaltpotenzial bei Extremisten steigt. Demnach hätte der Iran-Krieg den Antisemitismus in Deutschland weiter befeuert.
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4: Mit Maike Blumenfeld. Mit dem Ende des Tankrabatts morgen wollen die Menschen in der Region ihren Tank noch einmal günstiger vollmachen. An den Tankstellen ist der Ansturm groß. Die Esso-Tankstelle in Mindelheim sagt in einer RT1-Umfrage zum Beispiel, dass extrem viel los ist. Auch an der 24-Stunden-Tankstelle in Memmingen kommen gerade so viele Kunden, dass die Autos teilweise bis auf die Straße anstehen. Bei der Esso-Tankstelle in Bad Wörishofen war gestern schon viel los. Heute sprechen die Betreiber sogar von einem extremen Andrang.
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2: Die drei neuesten Blitzer stehen auf der B16 zwischen Gundelfingen und Günzburg. Höhe Birkenried wird beidseitig fotografiert. Auf der B2 Richtung Donauwörth zwischen Nordendorf und Merzingen. Und in Stadtbergen auf dem Nessacker Weg stadteinwärts.
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2: A8 Richtung München, die ist immer noch gesperrt zwischen Friedberg und Dasing nach dem Unfall. Und deswegen haben wir vor der Ausfahrt Friedberg einen Stau, geht zurück bis Augsburg-West und natürlich auch auf den Umleitungsstrecken, besonders in Höhe der B300 Richtung Dasing, wollt ihr alle wieder drauf auf die Autobahn. Dann einsetzender Berufsverkehr betrifft das Stadtgebiet Augsburg in erster Linie. Vor allem die Neuburger Straße braucht er momentan circa 20 Minuten länger. Auf der B17 geht's noch, aber Südspange Donauwörth, auch da haben wir einen längeren Stau, Zeitverlust in dem Bereich auch knappe 20 Minuten. Dann haben wir noch die A9 Richtung Nürnberg, Höhe Manching, da liegen Reifenteile auf der rechten Spur. Und wenn das noch nicht alles war, ihr gebt uns gerne ein Update über die 08000 96 7 96 7. Danke euch und gute Fahrt.
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2: Jawohl, und wir starten durch Richtung Feierabend mit einer fetten Energiebombe. Genau das Richtige nach so einem langen Tag. Lady Gaga und Abracadabra. Und los geht's mit einem, der klingt wie Freibad und Arschbombe. Einfach nach mehr Musikbombe. Musiksommer natürlich. Kado und Turn the Lights Off.
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1: Wenn du errätst, welcher beste aktuelle Hit das hier ist. Wir spielen es dir nochmal vor.
2: Wahrlich, all dieweil saß ich einsam in meinem Turme. Ihr aber schärftet eure Kräfte. Nunmehr vermag ich alles zu erspüren.
1: Mario, hast du eine Ahnung, was es sein könnte?
0: Ophelia von Taylor Swift.
1: Ganz sicher?
0: Ganz sicher.
1: Dann wollen wir mal auflösen. Jawohl, Mario! Es ist natürlich Taylor Swift und deswegen geht's für dich, deine Frau und die beiden Mädels for free in diesem Jahr aufs Nachtturnier.
0: Wow, sehr cool, dankeschön.
1: Viel, viel Spaß euch und wenn ihr auch noch wollt, dann holt euch die Tickets morgen wieder in eurer RT1 Morgenshow.

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2: Also, ich war das letzte Jahr da und Freunde, das ist wirklich ein Wahnsinnsspektakel. Freitag in der Woche geht's los. Mario aus Blindheim, warst du schon mal da?
3: Ich war schon einmal da, ja.
2: Und wie war's?
3: Sehr cool. Deswegen habe ich mir gedacht, ich muss die Chance nutzen und

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7: Deutschland im Fußballkater. Frust und Enttäuschung nach dem frühen WM-Aus sind natürlich richtig groß. Richtig, richtig groß. Und die Trainerdiskussion nimmt Fahrt auf. Viele, ich würde sagen eigentlich fast alle Experten und Fans sind sich einig, Julian Nagelsmann sollte gehen. Er selbst hat ja gesagt, er würde weitermachen. In den nächsten Tagen wird es da wohl beim DFB Gespräche geben, und zwar jede Menge. Als möglicher Nachfolger wird ja immer wieder Jürgen Klopp genannt. Der hält sich da aber erstmal noch bedeckt. Und allein ein neuer Trainer wird es wohl auch nicht richten können. Mats Hummels zum Beispiel hat bereits einigen Spielern einen Rücktritt nahegelegt. Den hat Manuel Neuer bereits bestätigt. Fast unbemerkt hat er in einem Interview auf eine Frage, ob das nun sein letztes Länderspiel war, mit Ja geantwortet. Aber auch nach dem enttäuschenden deutschen Aus geht die WM natürlich weiter. Heute Abend will Norwegen weiter durchs Turnier rudern. Im Sechzehntelfinale geht's gegen die Elfenbeinküste. WM-Topfavorit Frankreich bekommt es dann noch mit Schweden zu tun. Und in der Nacht treffen Gastgeber Mexiko und Ecuador aufeinander.
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1: Das Gartengießen könnt ihr heute bleiben lassen. Entweder heute Abend noch oder spätestens morgen wird es dann kräftig von oben gegossen. Fangt also noch ein paar Sonnenstrahlen ein, wenn ihr könnt. Oder dann eben am Wochenende, da wird es wieder richtig schön und warm.
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1: Die neuesten Blitzer stehen auf der B16 zwischen Gundelfingen und Günzburghöhe Birkenried und in Stadtbergen auf dem Nestackerweg stadteinwärts.
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1: Ist dann doch schneller gegangen und gute Nachricht von der A8 Richtung München nach dem Unfall zwischen Friedberg und Dasing ist die Autobahn wieder frei. Es kann aber noch zu Behinderungen kommen. Auch auf der Umleitungsstrecke B300 momentan zwischen Friedberg und Dasing viel los. Zeitverlust in dem Bereich circa eine halbe Stunde. Dann haben wir Berufsverkehr, vor allem im Stadtgebiet Augsburg betrifft momentan in erster Linie die Neuburger Straße. Dann auf der B17 stockt es in beiden Richtungen und in Donauwörth auf der Südspange. Fahrtrichtung auswärts braucht ihr momentan circa eine Viertelstunde länger. Und wenn das noch nicht alles war, ruft gerne durch. Sagt uns Bescheid für Staus und Blitzer, die 08000 96 7 96 7. Und jetzt kommt so die Zeit, da werden in vielen Büros die letzten Mails verschickt, langsam abgesperrt. Vielleicht geht ihr heute noch einen Sprung ins Freibad oder ins Eiscafé. Und wenn nichts oder ihr noch am Rackern seid, Sommerfeeling gibt's auch bei uns. Kann keiner so gut wie Nico Santos. Hier ist der Mehrmusik-Sommer mit All Time High. Ich bin Alex Kunz, Servus.

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Auf dem Weg in den Feierabend. Hitradio RT1 mit dem Mehrmusiksommer. Die 30 Minuten Hits ohne Pause. Und jetzt so um 4:45 ist der perfekte Moment, mal ein oder vielleicht zwei Gänge runterzuschalten. Und der hier kommt dem Auto bestimmt auch richtig gut. Entschleunigt so richtig schön. Joe, End of Beginning.

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1: Leonie und Callum Scott.

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1: Überall ist es noch recht angenehm und warm und es bleibt auch noch eine Weile. Nur der Süden bekommt es jetzt dann nass mit Schauern und Gewittern. Später und morgen zieht es dann einmal quer drüber und es kühlt deutlich ab.
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2: Mit Sophia Schuhen. Guten Tag. Bahnreisende könnten künftig weniger für ihre Tickets bezahlen. Das hofft zumindest die Bundesnetzagentur. Die hat jetzt nämlich beschlossen, die Deutsche Bahn muss im Fernverkehr mehr Platz für Konkurrenz machen. Demnach muss künftig mindestens ein Viertel der Kapazitäten auf hochbelasteten Strecken anderen Unternehmen überlassen werden. Profitieren sollen davon die Bahngäste. Die Netzagentur kommt mit dem Beschluss auch dem italienischen Zugunternehmen Italo entgegen, das ab 2028 Verbindungen in Deutschland anbieten will. An den Tankstellen in ganz Bayern gehen die Spritpreise schon vor dem Ende des Tankrabatts kräftig nach oben. Das sorgt auch in unserer Region für lange Schlangen an den Zapfsäulen. Laut dem ADAC kostet der Liter Benzin teils schon über 2 Euro, Diesel ist noch etwas günstiger. Um Mitternacht läuft der Tankrabatt nach 2 Monaten planmäßig aus. Untersuchungen zeigen, dass die Tankstellen den Rabatt nicht vollständig weitergegeben haben.
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3: Mit Maike Blumenfeld. Memmingen treibt den Ausbau von Solarenergie weiter voran. Die Stadt will bis 2040 klimaneutral werden und setzt dabei vor allem auf Photovoltaik auf öffentlichen Gebäuden. Neue Solaranlagen entstehen unter anderem auf Parkhäusern, am Schwimmwerk und künftig auch auf weiteren Dächern. Außerdem wird das Netz an Ladesäulen ausgebaut. Wer selbst etwas fürs Klima tun will, kann Fördergelder jetzt online beantragen. Geld für Balkonkraftwerke ist noch verfügbar. Der Topf für Batteriespeicher ist fast ausgeschöpft.
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1: Die neuesten Blitzer stehen in Stadtbergen auf dem Nessaker Weg stadteinwärts. B16 am Birkenried zwischen Gundelfingen und Günzburg wird in beiden Richtungen fotografiert und in Königsbrunn auf der Egerländer Straße.
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1: Stau auf der B300 Friedberg Richtung Autobahn bei Dasing. Zeitverlust teilweise, ja, stellenweise noch eine halbe Stunde und top. Dann B16 Südspange Donauwörth an der üblichen Stelle. Momentan sind es 10 Minuten mehr und natürlich dichter Berufsverkehr im Stadtgebiet Augsburg. Unter anderem auf der Neuburger Straße dauert es knapp 20 Minuten länger. B17 zwischen Kriegshaber und Hauenstetten am unteren Graben oder auch auf der Amagasaki Allee. Und falls noch was fehlt, ruft gerne durch 0800 96 7 96 7 für Staus und Blitzer. Gute Fahrt!
0: 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Und hier ist Alex Kunz.
1: So, und ihr sagt mir gegen 10 vor halb mal, für wen ihr jetzt bei der WM die Daumen drückt, nachdem unsere Jungs ja raus sind. Und ganz wichtig, gute Laune nicht verderben lassen, trotz WM aus. Der hier hält euer Stimmungslevel weiter ganz weit oben. Hurts und die Purple Disco Machine gleich für euch. Und jetzt mit Bibi Rexha in den Feierabend mit New Religion.
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0: So, jetzt haben wir den Salat. Deutschland ist raus bei der WM. Und natürlich die große Frage, für wen drücken wir jetzt eigentlich die Daumen? Hier ist Hitradio RT1 am Dienstag, am Tag nach dem Abflug für die deutsche Mannschaft. Gerd aus Augsburg, wer ist denn jetzt dein Favorit?
1: Weltmeister soll Ghana werden. Die haben einen super Torwart und kämpfen ganz klasse.
0: Mhm. Lisa hat sich auch gemeldet, die ist ab jetzt für die Engländer. Und ich ganz persönlich möchte bitte, dass Österreich so weit wie möglich

0: wirklich kommt. Alleine, weil der Kollege vom ORF so richtig abgeht.
1: Da bist du deppert!
0: Der Typ ist echt der Wahnsinn. Und wenn ihr auch den Ösis die Daumen drückt, Donnerstagabend um 9 spielen sie wieder, dann gegen Spanien.
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7: Die nächsten Stunden rauschen die ersten Gewitter an. Erstmal im Süden und dann entlang der Donau. Bis dahin fangt noch ein paar Sonnenstrahlen ein. Morgen wird es dann eher grau, nass und kühler.
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7: Die neuesten Blitzer stehen auf der B16 zwischen Gundelfingen und Günzburg, Höhe Birkenried, dann Stadt Bergennest, Ackerweg, Stadt Einwärts und in Krumbach, Blitzeranhänger auf der Talstraße.
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7: A96 Richtung München zwischen Aitrach und dem Kreuz Memmingen, da liegt ein Plastikteil. Dann haben wir die A7 Stau auf 4 Kilometer in Richtung Füssen zwischen dem Rastplatz Leiby und dem Rastplatz Finningen. 3 Kilometer sind es momentan auf der B300 Augsburg Richtung Eichach zwischen Dasing West und Dasing, braucht er circa eine Viertelstunde bis 20 Minuten. Und in Augsburg immer noch dichter Berufsverkehr in der Stadt drin und auch auf der B17 stockt es noch stellenweise. Zum Beispiel auf der Blücherstraße, Stadtbach,

Straße und B17 eben angesprochen zwischen Kriegshaber und Hauenstetten. Und falls ihr noch was entdeckt habt, einen Stau oder einen Blitzer, ja, dann ruft uns gerne an. Oder schickt eine WhatsApp auf die 08000 96 7 96 7. Dankeschön und gute Fahrt euch. Ja, das meiste, das ist erledigt heute. Viele schon daheim im Feierabend oder auf dem Weg dahin. Und viele aber auch noch im Endspurt. Wird also nochmal Zeit für eine dicke Motivationsspritze. Wie wär's denn mit 30 Minuten Lieblingsmusik? Hm? Na dann, los geht's. Hier ist der Mehr Musiksommer mit Hitradio RT1 mit den besten Feierabend-Vibes von Michael Schulte und 5 AM.

Hit, Hit Radio RT1 in den Feierabend. Schön, dass ihr mit dabei seid. Um 5:45 und das ist ja mal cool. Ab 1. Juli, also ab morgen, soll es möglich sein, die Steuererklärung mit einem einzigen Klick abzuschließen. Das ist jetzt eine neue Funktion im Elster-Programm, mit dem das Finanzamt alle relevanten Daten selbst einträgt und ihr dann nach Prüfung nur noch mit einem Klick den ganzen Bums abschicken müsst. Und weil das künftig richtig viel Zeit spart, gibt's von uns heute das Like des Tages.

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13: Ein bisschen kann sich die Sonne noch halten, aber es sind im Süden auch schon die ersten Gewitter unterwegs. Sie kommen heute überall runter, also Gartengießen könnt ihr euch heute sparen. Morgen macht der Sommer Verschnaufpause, danach wird's wieder schön und warm.
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15: Mit Sophia Schuhn. Guten Abend. Das frühe WM aus der deutschen Fußballnationalmannschaft kostet die bayerischen Einzelhändler wohl Millionen. Der Handelsverband Bayern rechnet mit rund 300 Millionen Euro Umsatz. Ursprünglich wurden bis zu 400 Millionen erwartet. Auch die späten Anstoßzeiten hätten dem Handel geschadet. Demnach gab es kaum private Grillpartys. Nach dem WM aus wird außerdem über die Zukunft

0: von Bundestrainer Julian Nagelsmann diskutiert. Der Deutsche Fußballbund hat jetzt angekündigt, darüber erst in den nächsten Tagen zu entscheiden. Wer regelmäßig im Fernverkehr unterwegs ist, sitzt künftig nicht mehr nur in Zügen der Deutschen Bahn. Die Bundesnetzagentur hat entschieden, dass die Bahn mehr Konkurrenz möglich machen muss. Künftig soll mindestens ein Viertel der Kapazitäten auf hochbelasteten Strecken Wettbewerbern überlassen werden. Die Bahn und die Eisenbahngewerkschaft EVG sehen die Entwicklung aber kritisch. Demnach könnte das Angebot auf weniger profitablen Strecken ausgedünnt werden.
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2: Mit Maike Blumenfeld. Mit dem Ende des Tankrabatts morgen wollen die Menschen in der Region ihren Tank noch einmal günstiger vollmachen. An den Tankstellen ist der Ansturm groß. Die Esso-Tankstelle in Mindelheim sagt in einer RT1-Umfrage zum Beispiel, dass extrem viel los ist. Auch an der 24-Stunden-Tankstelle in Memmingen kommen gerade so viele Kunden, dass die Autos teilweise bis auf die Straße anstehen. Bei der Esso-Tankstelle in Bad Wörishofen war gestern schon viel los. Heute sprechen die Betreiber sogar von einem extremen Andrang.
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3: In Mindelau wird geblitzt und zwar ein Berg hoch aus dem Caddy raus und zwar in beiden Richtungen. Krumbach auf der Talstraße und Königsbrunn auf der Egerländerstraße.
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3: B16 zwischen Gundelfingen und Günzburg ist auf Höhe Birkenried teilweise gesperrt. Es gibt Stau, 10 Minuten Zeitverlust in dem Bereich. Der Grund ist ein Unfall. Und ein bisschen Berufsverkehr ist noch in Augsburg im Bereich der Blücher- und Dichhauser Straße. Ansonsten wird's weniger, Gott sei Dank. Ihr kommt gut und sicher ans Ziel und sagt uns Bescheid, wenn ihr einen Stau oder einen Blitzer entdeckt, über die 08000 96 7 96 7. Gute Fahrt! Und schon ist er geschafft, Tag 2 in der Woche und jetzt genießt einen Feierabend beim Sport, im Garten, wo auch immer. Und natürlich auch eure Lieblingshits. Geht gleich gut los mit Taylor Swift und Opalite.
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0: sind der Störmann
1: und Ramona Schwab.
0: Es ist unglaublich.
2: Drin! Paraguay steht im Achtelfinale, Deutschland ist ausgeschieden.
0: Wir sind raus bei der Weltmeisterschaft. Zack, zack, das gibt's doch nicht.
1: Ja, weil wir wollen doch weiter mitfiebern und ein Team unterstützen. Und deshalb haben wir euch gefragt, wem drücken wir denn jetzt die Daumen? Kroatien oder wem sonst noch?
3: Weil ich gebürtige Britin bin, werde ich ab jetzt und solange es geht die englische Nationalmannschaft anfeuern. Three Lions on a Shirt. Wir schauen mal, wie weit es geht.
1: Das war Lisa aus Augsburg. Und beim Voting scheint aber Österreich zu gewinnen. Eine Stimme kam von Sabina aus Kaufering.
4: Weil Österreich einfach schön ist. Die Berge, die Seen und das Beste. Unser FCA-Stürmer Gregoritsch spielt bei Österreich.
0: Ja, genau so ist es. Und deswegen wird unsere Show zum Spiel gegen Spanien, am Donnerstag ist das, auch nach Österreich klingen.
1: So schaut's aus. Also morgen wieder einschalten, denn wenn ihr aufsteht, sind wir schon da.
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1: Zwischen Augsburg und Donauwörth könnt ihr noch mal kurz Sonne tanken. Der Rest hat schon Wolken, Schauer oder Gewitter. Und so geht's durch den Abend und nach morgen durch den Mittwoch mit Top-Temperaturen um die 20 Grad.
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1: Die neuesten Blitzer stehen in Stadtbergen auf der Leitershofer Straße Richtung Stadtbergen am Sportplatz. Dann Mindelau, Berghof beidseitig und Abstandskontrolle eben nochmal gemeldet von euch. Von der B2 Donauwörth Richtung Augsburg auf Höhe Stettenhofen.
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1: Unfall auf der B16, Höhe Birkenried zwischen Gundelfingen und Günzburg ist das Ganze. Verkehr wird momentan einspurig an der Unfallstelle vorbeigeleitet. Berufsverkehr AD ist Gott sei Dank nicht mehr so viel los im Stadtgebiet Augsburg und auch nicht mehr auf der B17, kommt gut und sicher ans Ziel. Und wenn was Neues entsteht, ein Stau oder ein Blitzer, dann ruft gerne durch 08000 96 7 96 7. Und er hier ist das beste Beispiel, wie es möglich ist, mit Videos in Social Media zum Star zu werden. Alex Warren hat's geschafft, der Kerl ist aber auch richtig, richtig gut. Tolle Stimme und deswegen unsere Nummer 1 zum Start in die 30 Minuten.

Deutschland, 6:45. Hier sieht Radio RT 1. Für die meisten ist der Feierabend schon in vollem Gange und deswegen schieben wir jetzt mal alles beiseite, was heute so ein bisschen genervt hat. Der Chef, die Kollegen, das Deutschlandspiel heute Nacht. Bei uns gibt es mehr Musik, sondern natürlich die passende Portion gute Laune. Hier sind Blink Twice von Jabusi und Miles Smith. Schönen Abend euch.

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1: Felix Jähn und Cascada.

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6: Das tut mal richtig gut, wenn es nicht mehr ganz so heiß ist. Es kühlt runter heute Abend mit Schauern und Gewittern. Teilweise knallt es jetzt schon ganz ordentlich. Passt bitte auf, wenn ihr unterwegs seid. Und auch morgen ist es sehr wechselhaft bei maximal 22 Grad.
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7: Mit Lisa Schwarzkopf, guten Abend. Über die Zukunft von Bundestrainer Nagelsmann wird in den kommenden Tagen entschieden. DFB-Präsident Neuendorf hat eine gründliche Analyse angekündigt und das frühe WM aus einen Tiefschlag genannt. Die meisten Fans und Experten fordern einen Neustart ohne Nagelsmann. Nach den tödlichen Schüssen in Stade laufen die Ermittlungen weiter auf Hochtouren. Die Polizei sucht auch Fotos und Videos von der Tat. Ein 45-Jähriger soll gestern in einer Jugendhilfeeinrichtung 6 Menschen erschossen haben. Hintergrund ist vermutlich ein Sorgerechtsstreit. Bundesjustizministerin Hubich arbeitet aktuell an einem Gesetz gegen Ticketwucher. Dem Portal web.de hat sie jetzt erste Maßnahmen genannt. Es geht ihr beispielsweise um eine Preisobergrenze. Die soll verhindern, dass Tickets

0: Tickets mit fetten Aufschlägen weiterverkauft werden. Schon am letzten Tag des Tankrabatts haben die Preise an den Tankstellen deutlich angezogen. Laut ADAC sind die Spritpreise am Mittag im Schnitt um 20 bis 24 Cent nach oben gegangen. Morgen fällt der Tankrabatt dann weg. Die Preise dürfen dann wieder um 12 Uhr erhöht werden.
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2: Die neuesten Blitzer stehen auf der B2 Richtung Augsburg, Höhe Stettenhofen, Abstandskontrolle, Stadtbergen, Leitershofer Straße, am Sportplatz und in Mindelaue beidseitig geblitzt. Und zwar da, wo es einen Berg hochgeht.
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2: Und wir haben teilweise kräftige Schauer und Gewitter, betrifft momentan vor allem die A8 zwischen Zusmarshausen und Burgau. Da sind schon mehrere Unfälle passiert, Aquaplan in Gefahr und es besteht Gefahr durch eine defekte Gasleitung. Passt da bitte auf in dem Bereich und wenn sonst noch was ist, sagt uns kurz Bescheid. 08000 96 7 96 7 für Staus und Blitzer. Wir wünschen euch eine gute und sichere Fahrt. So, und jetzt, wo sich der Sommer mal kurz ein, zwei Tage verabschiedet, machen wir natürlich weiter mit Sommer für die Ohren. Gleich direkt mit J-Lo und David Guetta mit Save Me Tonight. Ich wünsche euch einen schönen Abend.
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2: Ja, es kommt ordentlich was runter heute Abend. Bleibt am besten drinnen, wenn ihr könnt. Es gibt Schauer und teilweise kräftige Gewitter und so geht's auch in der Nacht und morgen weiter. Der Sommer gönnt sich einen Durchhänger bei Top-Temperaturen morgen um die 22 Grad.
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2: Tempokontrolle in Stadtbergen auf der Leitershofer Straße am Sportplatz. In Mindelau wird beidseitig geblitzt und eine Abstandskontrolle haben wir momentan auf der B2. Donauwörth Richtung Augsburg bei Stettenhofen.
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2: Vorsicht bitte auf der A8, da haben wir momentan Aquaplaning-Gefahr durch kräftige Schauer und Gewitter. Dazu gibt es zwischen Burga und Günzburg, Fahrt Richtung Stuttgart, eine ungesicherte Unfallstelle. Da liegen Fahrzeugteile rum. Passt bitte auf, wenn ihr unterwegs seid, überall in der Region gibt es, wie gesagt, teilweise kräftige Schauer und Gewitter. Und sagt uns Bescheid, wenn ihr einen Stau oder einen Blitzer entdeckt, über die 08000 96 7 96 7. So, ihr habt's gehört, der Sommer, der hat einen kleinen Durchhänger. Den gibt's bei uns aber garantiert nicht. Ganz im Gegenteil, wir legen nochmal eine Schippe drauf mit den 30 Minuten Hits im Mehrmusiksommer. Mit ganz viel Sonnen- und Urlaubsfeeling. Und natürlich auch mit Nico Santos mit All Time High. Ich bin Alex Kunz, Servus.

Viertel acht am Dienstag. Schönen Abend mit Hitradio RT1. Und jetzt ist bestimmt bei vielen von euch Fenster aufreißen angesagt. Hitze raus, frische Luft rein und mit dem Meermusiksommer verleihen wir eurem Abend nochmal so ein bisschen Rückenwind. Hier ist die Hammerstimme von Ray Dalton mit Blood Running. 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
9: Dicke Wolken und immer wieder Regen ziehen heute Abend durch. Und in der Nacht geht's runter auf 18 Grad in Augsburg. Morgen bleibt's grau und nass, der Regen kommt immer mal wieder runter. Die Höchstwerte liegen dann nur noch bei 22 bis 23 Grad.
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10: Mit Lisa Schwarzkopf, guten Abend. Erst Heimreise, dann Trainerentscheidung. Diesen Fahrplan hat der DFB nach dem frühen WM-Aus angekündigt. Präsident Neuendorf will die deutsche Leistung in den kommenden Tagen mit der DFB-Spitze gründlich analysieren. Zur Tagesordnung übergehen geht nicht, so Neuendorf. Der Deutschen Bahn droht auf den Fernverkehrsstrecken in Deutschland mehr Konkurrenz. Die Bundesnetzagentur hat entschieden, dass etwa dem italienischen Konkurrenten Italo Platz gemacht werden muss. Die Italiener wollen ab 2028 unter anderem Verbindungen zwischen München und Berlin anbieten. Der ehemalige Landgerichtspräsident von Traunstein muss eine Geldstrafe zahlen, weil er seine Sekretärin sexuell belästigt hat. Das hat das Landgericht München entschieden. Der Mann hatte die Frau gegen ihren Willen auf Mund und Wange geküsst, heißt es vom Gericht. Er soll 19.200 Euro zahlen. In Finnland ist das klassische Festnetztelefon Geschichte. Das analoge Kupferkabelnetz wurde abgeschaltet. Auch andere Länder haben das schon gemacht. In Deutschland soll Glasfaser die alten Kupferkabel nach und nach ablösen. Ein zentrales Abschaltdatum gibt es bisher nicht.
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0: Die neuesten Blitzer stehen auf der B2 Donauwörth Richtung Augsburg auf Höhe Stettenhofen mit Abstandsmessungen, außerdem in Stadtbergen auf der Leitershofer Straße am Sportplatz und in Mindelau beidseitig.
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0: Auf der A8 München Richtung Stuttgart. Achtung, zwischen Burgau und Günzburg ist eine ungesicherte Unfallstelle und es liegen Fahrzeugteile auf der Straße. Die B471 Fürstenfeldbruck-Oberschleißheim ist zwischen Dachau-Fürstenfeldbruck und Dachau-Süd nach einem Unfall voll gesperrt. Auf der A7 Füssenreute Richtung Ulm besteht zwischen dem Dreieck Hittistetten und Nersingen in beiden Richtungen Gefahr durch Aquaplaning. Auf der A9 München Richtung Nürnberg staut es sich zwischen Ingolstadt Süd und der Raststätte Köschinger Forst Ost auf 9 Kilometern. Und in Baden-Württemberg gilt bis Mittwochnachmittag eine amtliche Unwetterwarnung. In der Nacht kommen schwere Gewitter mit heftigem Starkregen und Hagel in den Bereichen Karlsruhe, Stuttgart, Freiburg sowie Tübingen. Dazu Sturmböen bis zu 90 Kilometer pro Stunde. Überflutungen und weiträumige Verkehrsbehinderungen auf den Straßen. Gute Fahrt mit Hitradio RT1.
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2: Dicke Wolken und immer wieder Regen ziehen heute Abend durch. Und in der Nacht geht's runter auf 18 Grad in Augsburg. Morgen bleibt's grau und nass, der Regen kommt immer mal wieder runter. Die Höchstwerte liegen dann nur noch bei 22 bis 23 Grad.
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2: Die neuesten Blitzer stehen auf der B2 Donauwörth Richtung Augsburg auf Höhe Stettenhofen mit Abstandsmessungen, außerdem in Stadtbergen auf der Leitershofer Straße am Sportplatz und in Mindelau beidseitig. Auf der A7 Füssenreute Richtung Ulm besteht zwischen dem Dreieck Hittistetten und Nersingen in beiden Richtungen Gefahr durch Aquaplaning. 4 Kilometer Stau sind es auf der A9 München Richtung Nürnberg zwischen Ingolstadt Süd und der Lenting. Und in Baden-Württemberg gilt bis Mittwochnachmittag eine amtliche Unwetterwarnung. In der Nacht kommen schwere Gewitter mit heftigem Starkregen und Hagel in den Bereichen Karlsruhe, Stuttgart, Freiburg sowie Tübingen. Es muss mit starken Sturmböen mit bis zu 90 km/h, Überflutungen und weiträumigen Verkehrsbehinderungen auf den Straßen gerechnet werden. 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
2: Dicke Wolken hängen am Himmel und immer mal wieder kommt Regen runter. Später lässt das langsam nach. In Nördlingen geht's runter auf 18 Grad. Morgen bleibt's meistens grau und wieder nass, teils auch kräftiger Regen. Die Höchstwerte liegen dann bei 22 bis 23 Grad.
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3: Mit Lisa Schwarzkopf, guten Abend. Über die Zukunft von Bundestrainer Nagelsmann wird in den kommenden Tagen entschieden. DFB-Präsident Neuendorf hat eine gründliche Analyse angekündigt und das frühe WM aus einen Tiefschlag genannt. Die meisten Fans und Experten fordern einen Neustart ohne Nagelsmann. Der mutmaßliche Täter von Stade ist jetzt in Untersuchungshaft. Gegen ihn ist laut Staatsanwaltschaft Haftbefehl wegen sechsfachen Mordes erlassen worden. Der 45-Jährige soll in einer Jugendhilfeeinrichtung geschossen haben. Hintergrund ist wohl ein Sorgerechtsstreit. Eine Mordkommission ermittelt in dem Fall. Bei dem verheerenden Erdbeben in Venezuela sind wohl rund 58.000 Gebäude zerstört worden. Davon geht die NASA nach Auswertung von Satellitenbildern aus. Mindestens 1.700 Menschen sind bei dem Beben vergangene Woche getötet worden. Zehntausende werden noch vermisst. Angela Merkel wird bald Teil der Ahnengalerie im Kanzleramt. Das Porträt der Altkanzlerin wurde jetzt offiziell enthüllt. Bis Anfang Oktober ist es für Besucher im Bode-Museum zu sehen. Danach hängt es dann im Kanzleramt neben den Porträts aller anderen früheren Kanzler.
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0: Die neuesten Blitzer stehen auf der B2 Donauwörth Richtung Augsburg auf Höhe Stettenhofen mit Abstandsmessungen, in Stadtbergen auf der Leitershofer Straße am Sportplatz und in Mindelau beidseitig.
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0: In Baden-Württemberg gilt bis Mittwochnachmittag eine amtliche Unwetterwarnung. In der Nacht gibt es schwere Gewitter mit heftigem Starkregen und Hagel in den Bereichen Karlsruhe, Stuttgart, Freiburg sowie Tübingen. Außerdem sind starke Sturmböen mit bis zu 90 km/h möglich. Dazu Überflutungen und weiträumige Verkehrsbehinderungen auf den Straßen. Gute Fahrt mit Hitradio RT1.
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2: Dicke Wolken hängen am Himmel und immer mal wieder kommt Regen runter. Später lässt das langsam nach. In Nördlingen geht's runter auf 18 Grad. Morgen bleibt's meistens grau und wieder nass, teils auch kräftiger Regen. Die Höchstwerte liegen dann bei 22 bis 23 Grad.
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2: Die neuesten Blitzer stehen auf der B2 Donauwörth Richtung Augsburg auf Höhe Stettenhofen mit Abstandsmessung, in Stadtbergen auf der Leitershofer Straße am Sportplatz und in Mindelau beidseitig. In Baden-Württemberg gilt bis Mittwochnachmittag eine amtliche Unwetterwarnung. In der Nacht kann es schwere Gewitter mit heftigem Starkregen und Hagel in den Bereichen Karlsruhe, Stuttgart, Freiburg sowie Tübingen geben. Außerdem muss mit starken Sturmböen mit bis zu 90 Überflutungen und weiträumigen Verkehrsbehinderungen auf den Straßen gerechnet werden.
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1: Dicke Wolken hängen am Himmel und immer mal wieder kommt Regen runter. Später lässt das langsam nach. In Nördlingen geht's runter auf 18 Grad. Morgen bleibt's meistens grau und wieder nass, teils auch kräftiger Regen. Die Höchstwerte liegen dann bei 22 bis 23 Grad.
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2: Mit Gisa Weber. Guten Abend. Über die Zukunft von Bundestrainer Nagelsmann wird in den kommenden Tagen entschieden. DFB-Präsident Neuendorf hat eine gründliche Analyse angekündigt und das frühe WM-Aus einen Tiefschlag genannt. Währenddessen läuft die WM unbehelligt weiter. Norwegen hat sich im 16. Finale gegen die Elfenbeinküste durchgesetzt. Schon am letzten Tag des Tankrabatts haben die Preise an den Tankstellen deutlich angezogen. Laut ADAC sind die Spritpreise am Mittag im Schnitt um 20 bis 24 Cent nach oben gegangen. Morgen fällt der Tankrabatt dann weg. Die Preise dürfen dann wieder um 12 Uhr erhöht werden. Rechtsextremismus bleibt in Deutschland die größte Gefahr für unsere Demokratie. Das zeigt jetzt auch der neue Verfassungsschutzbericht. Letztes Jahr wurden knapp 60.000 extremistisch motivierte Straftaten gezählt. Rund 2/3 kamen dabei von rechts. Angela Merkel wird bald Teil der Ahnengalerie im Kanzleramt. Das Porträt der Altkanzlerin wurde jetzt offiziell enthüllt. Bis Anfang Oktober ist es für Besucher im Bode-Museum zu sehen. Danach hängt es dann im Kanzleramt neben den Porträts aller anderen früheren Kanzler.
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1: Die neuesten Blitzer stehen auf der B-Donau-Wörth Richtung Augsburg auf Höhe Stettenhofen mit Abstandsmessung, in Stadtbergen auf der Leitershofer Straße am Sportplatz und in Mindelau beidseitig.
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1: Es stockt auf der A9 München Richtung Nürnberg zwischen Langenbruck und dem Rastplatz Baarer Weiher Ost auf 3 Kilometern. Und in Baden-Württemberg gilt bis Mittwochnachmittag eine amtliche Unwetterwarnung. In der Nacht gibt es schwere Gewitter mit heftigem Starkregen und Hagel in den Bereichen Karlsruhe, Stuttgart, Freiburg sowie Tübingen. Außerdem sind starke Sturmböen mit bis zu 90 km/h möglich. Dazu Überflutungen und weiträumige Verkehrsbehinderungen auf den Straßen. Gute Fahrt mit Hitradio RT1.
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1: Dicke Wolken hängen am Himmel und immer mal wieder kommt Regen runter. Später lässt das langsam nach. In Nördlingen geht's runter auf 18 Grad. Morgen bleibt's meistens grau und wieder nass, teils auch kräftiger Regen. Die Höchstwerte liegen dann bei 22 bis 23 Grad. Die neuesten Blitzer stehen auf der B-Donau-Wörth Richtung Augsburg, auf Höhe Stettenhofen mit Abstandsmessung, in Stadtbergen auf der Leitershofer Straße am Sportplatz und in Mindelau beidseitig. 3 Kilometer Stop-and-Go auf der A9, München Richtung Nürnberg zwischen Langenbruck und dem Rastplatz Barer Weiher Ost. Und in Baden-Württemberg gilt bis Mittwochnachmittag eine amtliche Unwetterwarnung. In der Nacht kommen schwere Gewitter mit heftigem Starkregen und Hagel in den Bereichen Karlsruhe, Stuttgart, Freiburg sowie Tübingen. Es muss mit starken Sturmböen mit bis zu 90 Kilometer pro Stunde. Überflutungen und weiträumigen Verkehrsbehinderungen auf den Straßen gerechnet werden. 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
2: Dicke Wolken hängen am Himmel und immer mal wieder kommt Regen runter. Später lässt das langsam nach. In Nördlingen geht's runter auf 18 Grad. Morgen bleibt's meistens grau und wieder nass, teils auch kräftiger Regen. Die Höchstwerte liegen dann bei 22 bis 23 Grad.
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3: Mit Gisa Weber. Guten Abend. Erst Heimreise, dann Trainerentscheidung. Diesen Fahrplan hat der DFB nach dem frühen WM-Aus angekündigt. Präsident Neuendorf will in den kommenden Tagen eine gründliche Analyse. Auch ohne Deutschland geht es bei der WM natürlich weiter. Norwegen steht nach einem 2:1-Sieg gegen die Elfenbeinküste im Achtelfinale. In Deutschland wächst die Gefahr durch Extremisten. Der Rechtsextremismus bleibt dabei das größte Problem, das zeigt der neue Verfassungsschutzbericht. Bei Angriffen von außen ist Russland aktuell die größte Bedrohung, so Bundesinnenminister Dobrindt. Da geht es etwa um Cyberangriffe. Der mutmaßliche Täter von Stade ist jetzt in Untersuchungshaft. Gegen ihn ist laut Staatsanwaltschaft Haftbefehl wegen sechsfachen Mordes erlassen worden. Der 45-Jährige soll in einer Jugendhilfeeinrichtung geschossen haben. Hintergrund ist wohl ein Sorgerechtsstreit. Eine Mordkommission ermittelt in dem Fall. Der Deutschen Bahn droht auf den Fernverkehrsstrecken in Deutschland mehr Konkurrenz. Die Bundesnetzagentur hat entschieden, dass etwa dem italienischen Konkurrenten Italo Platz gemacht werden muss. Die Italiener wollen ab 2028 unter anderem Verbindungen zwischen München und Berlin anbieten.
2: Die neuesten Blitzer stehen in Mindelau beidseitig, auf der B2 von Donauwörth Richtung Augsburg, auf Höhe Stettenhofen mit Abstandsmessung und in Stadtbergen auf der Leitershofer Straße am Sportplatz. Auf der A8 Stuttgart Richtung München, Vorsicht, zwischen Adelzhausen und Odelzhausen liegt eine Tasche auf der Autobahn. Und in Baden-Württemberg gilt bis Mittwochnachmittag eine amtliche Unwetterwarnung. In der Nacht gibt es schwere Gewitter mit heftigem Starkregen und Hagel in den Bereichen Karlsruhe, Stuttgart, Freiburg sowie Tübingen. Es muss mit starken Sturmböen mit bis zu 90 km/h. Überflutungen und weiträumigen Verkehrsbehinderungen auf den Straßen gerechnet werden.
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2: Dicke Wolken hängen am Himmel und immer mal wieder kommt Regen runter. Später lässt das langsam nach. In Nördlingen geht's runter auf 18 Grad. Morgen bleibt's meistens grau und wieder nass, teils auch kräftiger Regen. Die Höchstwerte liegen dann bei 22 bis 23 Grad. Die neuesten Blitzer stehen in Mindelau beidseitig, auf der B2 von Donauwörth Richtung Augsburg, auf Höhe Stettenhofen mit Abstandsmessung und in Stadtbergen auf der Leitershofer Straße am Sportplatz. Auf der A8 Stuttgart Richtung München, Achtung, zwischen Adelzhausen und Odelzhausen liegt eine Tasche auf der Autobahn. Und in Baden-Württemberg gilt bis Mittwochnachmittag eine amtliche Unwetterwarnung. Es kommt in der Nacht zu schweren Gewittern mit heftigem Starkregen und Hagel in den Bereichen Karlsruhe, Stuttgart, Freiburg sowie Tübingen. Und es muss mit starken Sturmböen mit bis zu 90 km/h, Überflutungen und weiträumigen Verkehrsbehinderungen auf den Straßen gerechnet werden. 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
1: Mit Gisa Weber. Guten Abend. Über die Zukunft von Bundestrainer Nagelsmann wird in den kommenden Tagen entschieden. DFB-Präsident Neuendorf hat eine gründliche Analyse angekündigt und das frühe WM-Aus einen Tiefschlag genannt. Währenddessen läuft die WM unbehelligt weiter. Norwegen hat sich im 16. Finale gegen die Elfenbeinküste durchgesetzt. Rechtsextremismus bleibt in Deutschland die größte Gefahr für unsere Demokratie. Das zeigt jetzt auch der neue Verfassungsschutzbericht. Letztes Jahr wurden knapp 60.000 extremistisch motivierte Straftaten gezählt. Rund 2/3 kamen dabei von rechts. Schon am letzten Tag des Tankrabatts haben die Preise an den Tankstellen deutlich angezogen. Laut ADAC sind die Spritpreise am Mittag im Schnitt um 20 bis 24 Cent nach oben gegangen. Morgen fällt der Tankrabatt dann weg. Die Preise dürfen dann wieder um 12 Uhr erhöht werden. In Finnland ist das klassische Festnetztelefon Geschichte. Das analoge Kupferkabelnetz wurde abgeschaltet. Auch andere Länder haben das schon gemacht. In Deutschland soll Glasfaser die alten Kupferkabel nach und nach ablösen. Ein zentrales Abschaltdatum gibt es aber nicht.
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1: Mit Gisa Weber. Über die Zukunft von Bundestrainer Nagelsmann wird in den kommenden Tagen entschieden. DFB-Präsident Neuendorf hat eine gründliche Analyse angekündigt und das frühe WM-Aus einen Tiefschlag genannt. Währenddessen läuft die WM unbehelligt weiter. Norwegen hat sich im 16. Finale gegen die Elfenbeinküste durchgesetzt und Frankreich gegen Schweden. Gelingt jetzt der Durchbruch? Die Spitzen von Schwarz-Rot treffen sich heute zum Koalitionsausschuss und wollen die Weichen für die ganz großen Reformen stellen. Bei der Rente präsentiert sich die Regierung zupackend und einig. Das soll nun auch bei anderen Themen gelingen, etwa bei der Steuerreform. Der Tankrabatt ist jetzt Geschichte. Damit dürften die Spritpreise ab dem Mittag wieder hochgehen. Außerdem steigt jetzt im Juli die Rente. Und das Bürgergeld wird zur Grundsicherung. Damit müssen sich Empfänger bei der Jobvermittlung auf strengere Regeln einstellen. Angela Merkel wird bald Teil der Ahnengalerie im Kanzleramt. Das Porträt der Altkanzlerin wurde jetzt offiziell enthüllt. Bis Anfang Oktober ist es für Besucher im Bode-Museum zu sehen. Danach hängt es dann im Kanzleramt neben den Porträts aller anderen früheren Kanzler.
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1: Mit Gisa Weber. Erst Heimreise, dann Trainerentscheidung. Diesen Fahrplan hat der DFB nach dem frühen WM-Aus angekündigt. Präsident Neuendorf will in den kommenden Tagen eine gründliche Analyse. Auch ohne Deutschland geht es bei der WM natürlich weiter. Norwegen steht nach einem 2:1-Sieg gegen die Elfenbeinküste im Achtelfinale, genau wie Frankreich nach einem 3:0 gegen Schweden. Schwarz-Rot will große Reformen auf den Weg bringen und heute beim Koalitionsausschuss soll der große Durchbruch gelingen. Unter anderem wollen die Parteispitzen